0: Im Finale von Köln ließen die Titelverteidigerinnen den Gegnerinnen aus Wolfsburg keine Chance und gewannen 4:0. Es ist der dritte Pokalsieg für die FCB-Frauen nach 2012 und 2025.
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2: Gerade sind noch ein paar Schauer und vereinzelt Gewitter unterwegs. Die lassen aber nach und später lockert es in vielen Ecken etwas auf. Dazu kann sich vereinzelt Nebel bilden. Die Temperaturen liegen jetzt meist zwischen 7 und 0 Grad. Heute bleibt es im Süden oft wolkig. Dazu gibt es immer mal wieder Schauer und maximal werden es 11 bis 17 Grad.
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0: diese Band war die Blaupause für unseren eigenen Erfolg. Dirk Darmstädter von den Jeremy Days über The Cure, Lullaby.
1: Cure, natürlich ganz, ganz wichtige Gruppe, auch gerade in den 80er Jahren, auch wenn man sich ihren ganzen Werdegang anschaut, von einer wirklich New Wave Band zu einer Full-Fledged Pop-Wahnsinnstruppe. Wir haben damals als Jeremy Days immer geguckt, welche Techniker und welche Produzenten haben mit The Cure gearbeitet, weil mit denen würden wir auch ganz gerne arbeiten. Großartige Songs, tolle Band und hier kommt eines ihrer schönsten Stücke.

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1: Im Studio Cornelius Dreger. Chinas Staatschef Xi hat die USA vor einem Konflikt um Taiwan gewarnt. Bei einem Treffen mit US-Präsident Trump in Peking sprach er von einer möglichen äußerst gefährlichen Lage. Trotz der Kritik liefern die USA weiter Waffen an Taiwan. China betrachtet die demokratische Insel als eigenes Staatsgebiet. Deutschland wäre bereit, einen größeren Anteil an einer Sicherung der Straße von Hormuz zu leisten. Wie es aus dem Verteidigungsministerium heißt, könnte Deutschland neben zwei Schiffen unter anderem auch mit Spezialkräften und Führungspersonal helfen. Voraussetzung sei aber ein Ende der Kämpfe. Ist es der zuletzt von einer privaten Rettungsinitiative befreite Buckelwal? Vor der dänischen Insel Anholt im Kattegat ist ein offenbar schon mehrere Tage lang toter Wal gestrandet. Laut dänischen Medien könnte es ein Buckelwal sein. Das Tier soll nun untersucht werden. Trotz Rücktritts, die Spekulationen um Manuel Neuers Nationalelf-Comeback bei der Fußball-WM werden konkreter. Laut Sky Sport steht der Torwart auf der vorläufigen 55er-Kaderliste, die der DFB Anfang der Woche an die FIFA geschickt hat. In einer Woche gibt der Bundestrainer den endgültigen WM-Kader bekannt.
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3: Gerade sind noch ein paar Schauer und vereinzelt Gewitter unterwegs. Die lassen aber nach und später lockert es in vielen Ecken etwas auf. Dazu kann sich vereinzelt Nebel bilden. Die Temperaturen liegen jetzt meist zwischen 7 und 0 Grad. Heute bleibt es im Süden oft wolkig. Dazu gibt es immer mal wieder Schauer und maximal werden es 11 bis 17 Grad.
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1: Im Studio Cornelius Dreger. US-Präsident Trump und Chinas Staatschef Xi wollen künftig enger zusammenarbeiten. Das ist das Ergebnis ihrer Gespräche in Peking. Thema war da auch der Krieg im Iran. Beide sind sich einig, der Iran muss die Straße von Hormuz öffnen, damit der Öl- und Gashandel wieder in Schwung kommt. Die Bundeswehr stellt mehr Truppen für eine mögliche internationale Mission in der Straße von Hormuz in Aussicht. Zwei Schiffe sollen sich ja bereits im Mittelmeer aufhalten. Nun könnten unter anderem auch noch Spezialkräfte und Führungspersonal dazukommen, heißt es aus dem Verteidigungsministerium. Vor der dänischen Insel Anholt im Kattegat ist ein offenbar toter Wal gestrandet. Wie dänische Medien berichten, soll es sich um einen Buckelwal handeln. Unklar ist, ob es der von einer privaten Rettungsinitiative befreite Wal ist, der mehrfach vor der deutschen Ostseeküste gestrandet war. Die Frauen des FC Bayern sind erneut DFB-Pokalsiegerinnen. Im Finale von Köln ließen die Titelverteidigerinnen den Gegnerinnen aus Wolfsburg keine Chance und gewannen 4:0. Es ist der dritte Pokalsieg für die FCB-Frauen nach 2012 und 2025.
2: 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Gerade sind noch ein paar Schauer und vereinzelt Gewitter unterwegs. Die lassen aber nach und später lockert es in vielen Ecken etwas auf. Dazu kann sich vereinzelt Nebel bilden. Die Temperaturen liegen jetzt meist zwischen 7 und 0 Grad. Heute bleibt es im Süden oft wolkig. Dazu gibt es immer mal wieder Schauer und maximal werden es 11 bis 17 Grad.
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0: Down Under Sound, der ewig im Ohr bleibt. Frank Oberpichler von Paso Doble über Man at Work. Who can it be now? Who can it be now?
1: Ja, der Down Under Sound von Man at Work, der wird uns nie aus dem Ohr gehen. Also, als wir das zum ersten Mal gehört haben, wir haben das hier tagelang gesungen, Ralle und ich, und sind völlig ausgeflippt. Also so ein frischer Sound. Ja, wenn es heute an der Tür klingelt bei uns, dann fängt einer an zu singen. Who can it be now? Also das ist schon ein Saying geworden bei uns.

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1: New Order. 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Und neu dabei, The Cure, Close to Me. 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
1: Im Studio Cornelius Dreger. Chinas Staatschef Xi hat die USA vor einem Konflikt um Taiwan gewarnt. Bei einem Treffen mit US-Präsident Trump in Peking sprach er von einer möglichen äußerst gefährlichen Lage. Trotz der Kritik liefern die USA weiter Waffen an Taiwan. China betrachtet die demokratische Insel als eigenes Staatsgebiet. Deutschland wäre bereit, einen größeren Anteil an einer Sicherung der Straße von Hormuz zu leisten. Wie es aus dem Verteidigungsministerium heißt, könnte Deutschland neben zwei Schiffen unter anderem auch mit Spezialkräften und Führungspersonal helfen. Voraussetzung sei aber ein Ende der Kämpfe. Ist es der zuletzt von einer privaten Rettungsinitiative befreite Buckelwal? Vor der dänischen Insel Anholt im Kattegat ist ein offenbar schon mehrere Tage lang toter Wal gestrandet. Laut dänischen Medien könnte es ein Buckelwal sein. Das Tier soll nun untersucht werden. Trotz Rücktritts, die Spekulationen um Manuel Neuers Nationalelf-Comeback bei der Fußball-WM werden konkreter. Laut Sky Sport steht der Torwart auf der vorläufigen 55er-Kaderliste, die der DFB Anfang der Woche an die FIFA geschickt hat. In einer Woche gibt der Bundestrainer den endgültigen WM-Kader bekannt.
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3: Wolkig geht's in den Morgen und ab und zu kommt auch schon mal ein Schauer runter. Richtung Nachmittag bleibt's wechselhaft. Vereinzelt sind sogar Graupelgewitter dabei und an der Nordsee können Sturmböen nerven. Die Höchstwerte landen heute bei 11 bis 17 Grad. Morgen dann mal mehr, mal weniger Wolken, nur vereinzelt nass, maximal 17 Grad.
4: P-I-M. Es ist kurz vor fünf an diesem Freitag, ein Brückentag. Schönen guten Morgen.
5: Guten Morgen und ja, willkommen hoffentlich noch in eurem Bettchen und nicht bei der Arbeit. Der gestrige Chris, die Himmelfahrt war vielleicht beim einen oder anderen ein bisschen exzessiver.
4: Ja, Vatertag, da haben die Männer mal gefeiert, nicht? Und andere haben aber heute natürlich frei als Brückentag. Aber es gibt ja auch Leute, die arbeiten müssen, nicht? Und wir sind für euch da, verspreche ich euch, den ganzen Tag. Hier ist Falco Viana Calling.

0: Peter und Marie, guten Morgen.
1: Guten Morgen. Was für ein Lebenswerk haben Annie Lennox und Dave Stewart auf die musikalische Leinwand gepinnt. Das ist ja unfassbar.
0: Ja, so viel tolle Musik und das, obwohl es die Eurythmics ja eigentlich gar nicht mehr gibt, denn das letzte offizielle Album Peace kam schon 1999 raus und trotzdem wurden beide ja 2020 in die Songwriters Hall of Fame aufgenommen und auch in die Rock'n'Roll Hall of Fame und da waren sie dann auch nochmal zusammen. Sie machen ja noch beide Musik, aber eben nicht mehr zusammen. Aber die Hoffnung stirbt zuletzt, vielleicht erleben wir sie nochmal auf der Bühne. Hören können wir sie auf jeden Fall. Hier sind die Eurythmics und Love is

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1: In Großbritannien befindet sich ein wahres Sampling-Gewitter auf Platz 1 der Singlecharts. 19 von Paul Hardcastle wird zum Dauerbrenner und wird ganze 5 Wochen die Chartspitze verfolgen.

Der Anti-Vietnam-Song wird auch zu einer der größten Hymnen für alle Breakdancer der 80er. Brian Peter George St. John Le Baptiste de La Salle Eno, kurz Brian Eno, wurde heute im Jahr 1948 in Woodbridge, Suffolk in England geboren. Er war nicht nur Musiker, sondern er hat als Produzent legendäre Alben produziert, zum Beispiel Heroes von David Bowie. We could be heroes. Just for one day. Sehr viel für die Talking Heads. Und in den 80ern hat er U2 produziert, so zum Beispiel das unvergleichliche Album The Joshua Tree 1987.

1961, auf den Tag genau heute, wurde Melly Mel geboren, amerikanischer Hip-Hop-Musiker, Mitglied der Gruppe Grandmaster Flash and the Furious Five. Sein bekanntester Hit, sicherlich dieser hier, The Message.

Flock of Seagulls, Space Age Love Song. 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
1: Im Studio Anna Löwer. Die Gewerkschaft Verdi ruft im Tarifkonflikt im Handel heute bundesweit zum Warnstreik auf. Betroffen ist neben dem Einzel auch der Groß- und Außenhandel. Verdi fordert 7% mehr Lohn oder mindestens 225 Euro mehr. Die Arbeitgeberseite hält die Forderungen für überzogen. Nach den jüngsten russischen Angriffen auf die ukrainische Hauptstadt Kiew ist die Zahl der Toten auf 21 gestiegen. Nach Angaben der Behörden sind darunter auch 3 Kinder. Laut Präsident Zelensky sind landesweit auch rund 180 Gebäude beschädigt worden. Betroffen waren neben Kiew auch Kharkiv und die Region um Odessa. Vor der dänischen Insel Anholt im Kattegat ist ein Wal gestrandet. Wie dänische Medien berichten, soll es sich um einen toten Buckelwal handeln. Eine Untersuchung soll nun klären, ob es möglicherweise das Tier ist, das mehrfach vor der deutschen Ostseeküste gestrandet war. Die Frauen des FC Bayern haben den DFB-Pokal gewonnen. Im Finale in Köln ließen die Titelverteidigerinnen den Gegnerinnen aus Wolfsburg keine Chance und gewannen 4:0. Es ist der 3. Pokalsieg nach 2012 und 2025.
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3: Wolkig geht's in den Morgen und ab und zu kommt auch schon mal ein Schauer runter. Richtung Nachmittag bleibt's wechselhaft. Vereinzelt sind sogar Graupelgewitter dabei und an der Nordsee können Sturmböen nerven. Die Höchstwerte landen heute bei 11 bis 17 Grad. Morgen dann mal mehr, mal weniger Wolken, nur vereinzelt nass, maximal 17 Grad.
4: P.I.M. Freitag früh, kurz nach 5:30. Guten Morgen.
5: Guten Morgen, hier sind Peter und Marie.
4: Um es mal kurz zu machen, gleich heißt es wieder, willst du socken, musst du zocken. So kann man es zusammenfassen, unser 8-Sekunden-Spiel.
5: Wer da gerne mal mitmachen möchte und sich ein paar 80s Socken klären will, der geht drauf 80s80s.de.
4: Bis es soweit ist, aber haben wir natürlich noch ein bisschen Musik. Und bis es soweit ist, da haben wir ein bisschen Musik. Fangen wir an mit Talk Talk, Such a Shame. 80s.

0: Es ist Freitag früh. Was haben wir da gehört? Naja, klar. Ultrafox, Vienna. Einen wunderschönen guten Morgen.
1: Hallo, hier an diesem Brückentag mit Peter und Marie.
0: Ja, Brückentag, das heißt für viele natürlich, dass sie ausschlafen können. Viele haben auch Ferien, aber nicht alle. Aber wie auch immer und in welcher Stimmung ihr auch immer seid, ein kleines Spiel jetzt. Ich glaube, das ist für alle ganz gut, auch zum Mitraten. Aber für einen oder eine wird es natürlich ernst jetzt.
1: Die sich hoffentlich angemeldet hat, sonst können wir nicht zurückrufen auf 80s80s.de.
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0: Guten Morgen, Roman. 80s, 80s hier, Peter und Marie.
3: Ach, hallo.
1: Ja. Hallo.
0: Lieber Roman, du hast uns ja ein bisschen was über dich geschrieben, dass du auch sozusagen ein bisschen Sicherheitsdienst machst, Chauffeur bist, auch für manchmal für Stars und so weiter. Erzähl uns ein bisschen, was machst du denn da?
3: Nee, für Stars nicht, für Kumpel.
0: Ach so. Ach, siehste, du hast uns geschrieben, Pet Shop Boys, jetzt dachte ich, du würdest die fahren, aber das ist deine Lieblingsband, nehme ich mal an, oder?
3: Das ist richtig.
0: Ah, ja, siehste, okay. Ich habe gedacht, du fährst die auch. Na gut, ist ja egal.
1: Nee, die fahren ja immer mit der U-Bahn, ne, haben sie ja gesagt.
0: Ja, aber nur in Berlin.
1: Unterwegs sind.
0: Bist du denn bereit? Können wir starten? 8 Sekunden lang, ein Song?
3: Bin da bereit, jawohl.
0: Jo, sehr gut. Roman, dann geht's los jetzt.
3: Ja? Das könnte Level 42 sein.
0: Ja, das könnte es sein, nicht? Dann hören wir einfach mal in die Auflösung, ob es das sein könnte.

0: Running in the Family, das waren Level 42. Herzlichen Glückwunsch, Roman. Alles richtig gemacht.
1: Dankeschön.
2: Viel Spaß mit den Socken.
1: Danke.
0: Alles Gute dir. Ciao, tschüss.
1: Ja, ciao, ciao.

0: Ein schöner Wunsch, Money for Nothing, also Geld fürs Nichtstun. Die Dire Straits waren das. Schönen guten Morgen.
1: Guten Morgen, ihr Lieben.
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1: Im Studio Anna Löwer. Die Gewerkschaft Verdi ruft im Tarifkonflikt im Handel heute bundesweit zum Warnstreik auf. Betroffen ist neben dem Einzel auch der Groß- und Außenhandel. Verdi fordert 7% mehr Lohn oder mindestens 225 Euro mehr. Die Arbeitgeberseite hält die Forderungen für überzogen. Nach den jüngsten russischen Angriffen auf die ukrainische Hauptstadt Kiew ist die Zahl der Toten auf 21 gestiegen. Nach Angaben der Behörden sind darunter auch 3 Kinder. Laut Präsident Zelensky sind landesweit auch rund 180 Gebäude beschädigt worden. Betroffen waren neben Kiew auch Kharkiv und die Region um Odessa. Vor der dänischen Insel Anholt im Kattegat ist ein Wal gestrandet. Wie dänische Medien berichten, soll es sich um einen toten Buckelwal handeln. Eine Untersuchung soll nun klären, ob es möglicherweise das Tier ist, das mehrfach vor der deutschen Ostseeküste gestrandet war. Die Frauen des FC Bayern haben den DFB-Pokal gewonnen. Im Finale in Köln ließen die Titelverteidigerinnen den Gegnerinnen aus Wolfsburg keine Chance und gewannen 4:0. Es ist der 3. Pokalsieg nach 2012 und 2025.
2: 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Wolkig geht's in den Morgen und ab und zu kommt auch schon mal ein Schauer runter. Richtung Nachmittag bleibt's wechselhaft. Vereinzelt sind sogar Graupelgewitter dabei und an der Nordsee können Sturmböen nerven. Die Höchstwerte landen heute bei 11 bis 17 Grad. Morgen dann mal mehr, mal weniger Wolken, nur vereinzelt nass, maximal 17 Grad.
3: Freitag, kurz nach 6. Guten Morgen.
4: Guten Morgen, Peter und Marie hier.
3: Morgen Abend trifft sich ja die musikalische Familie der halben Welt zum ESC-Finale und wir drücken natürlich Sarah Engels die Daumen. Und sie weiß, wie wichtig Familie ist und deshalb nimmt sie ihre ganze Familie mit nach Wien. Und das ist auch gut so, denn heute ist der Internationale Tag der Familie. Institutionen und Bündnisse nutzen diesen Tag natürlich, um auf die Wichtigkeit der Familie hinzuweisen. Gerade in der heutigen Zeit ist das ja auch für die Gesellschaft wichtig, dass es so einen Zusammenhalt gibt. Insofern ein sehr vernünftiger Tag, dieser 15. Mai, der Tag der Familie. Und musikalisch gibt es ja auch viele Musiker, die Familienbande geschmiedet haben, damit Erfolg gehabt haben. So zum Beispiel die Geschwister Pointer oder auch die Pointer Sisters. Und die hören wir jetzt mit

0: Elvis Presley lässt grüßen. Suspicious Minds war das diesmal von den Fine Young Cannibals. Es ist Freitag früh. Schönen guten Morgen.
1: Guten Morgen und wir freuen uns ganz besonders, jetzt wieder Geschenke zu verteilen.
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0: Ihr wisst ja, Pfingsten, da gibt's das Wave-Gotik-Treffen in Leipzig. Freitag geht's los und da eröffnen wir sozusagen in der 80s, 80s Gallery, das ist so eine Mischung aus Kunstgalerie und Radiostudio, diese besonderen Tage. Und ihr könnt das nicht nur am Radio miterleben, in unserem WGT-Radio. Nein, ihr könnt auch live mit dabei sein, denn wir laden ein paar von euch ein.
1: Ja, mit schwarzen Getränken. Es gibt sogar Kunst vor Ort. Ja, natürlich Dark Painting, ist ja klar. Und wer möchte denn da hingehen?
0: Guten Morgen, Martina, Peter und Marie, 80s, 80s hier, hallo.
3: Ja, hallo, guten Morgen.
1: Hi.
3: Ich hab toll, dass ihr anruft. Hallo.
1: Ja. Schön, dass du rangehst.
0: Martina, Pfingsten, da ist das große WGT-Treffen in Leipzig, das weißt du ja. Und hast du denn auf jeden Fall vor, hinzugehen?
3: Ja, zum ersten Mal.
0: Zum ersten Mal. Und wie sieht denn das?
3: Premiere.
0: Wie hast du dich denn kleidungsmäßig so ein bisschen vorbereitet? Also trägst du eher so gotische Klamotten oder Leder in Schwarz oder was hast du da vor?
3: Ich bin der Wafer in Schwarz mit Leder.
1: Nicht schlecht. Du weißt schon, wenn du da jetzt hingehen darfst, dass wir uns wahnsinnig freuen würden, wenn du uns ein Foto zukommen lässt über die 80s 80s Sender-App, welches Outfit es geworden ist.
3: Cool, mach ich.
0: Ja, sehr geil. Du kannst dann mit Kim Wilde konkurrieren, die wird wahrscheinlich auch im schwarzen Leder da auftauchen, nehme ich mal an.
3: Hab ich gehört von euch, ja genau.
0: Ja, und du weißt ja auch, dass wir von 80s 80s natürlich eine ganz besondere Sache danach haben, und zwar unsere Opening Night natürlich. Und für diese Opening Night, da möchten wir dich gerne auch noch einladen.
1: Herzlichen Glückwunsch.
3: Das wäre toll. Super, vielen herzlichen Dank.
0: Da erwartet dich dann so einiges, also gibt was Schönes zu trinken und ja, du wirst einfach hautnah dabei sein in unserem Studio. Umso mehr natürlich ein Grund hinzugehen und ich wünsche dir ganz, ganz, ganz viel Spaß an den Tagen in Leipzig.
3: Vielen, vielen herzlichen Dank.
1: Wir freuen uns auf dich. Wow. Bis dahin.
3: Ja, mache ich auch. Danke.
0: Martina,
3: wir sehen
0: alles Gute.
3: Uns. Danke.
0: Ciao.
3: Danke. Ciao.
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0: Haus, das war ein bisschen Ska-Musik von Madness. Schönen guten Morgen.
1: Hallo, Peter und Marie hier für euch.
0: Und wir haben wieder einen Geburtstag zu vermelden, einen ganz wichtigen, denn Multi-Instrumentalist Mike Oldfield wird heute 73 Jahre alt und viele verbinden seinen Namen natürlich mit einem ganz speziellen Sound, mit dem hat er auch angefangen. Sphärische Klänge, Rock, ganz viel Gefühl, das war Mike Oldfield und sein Durchbruch war Tubular Bells aus dem Jahre 1973.

fast schon epochales Werk, kann man sagen. Man muss sich vorstellen, Mike Oldfield war ja damals erst 19 Jahre alt, hat alle Instrumente selbst eingespielt und es war wahnsinnig schwer, überhaupt eine Plattenfirma zu finden. Aber Richard Branson von Virgin Records, der hatte die richtige Nase und hat dieses Album herausgebracht und das hat wirklich Musikgeschichte geschrieben. Im Herbst gibt's Mike Oldfields Musik wieder auf deutschen Bühnen zu erleben, leider ohne ihn selber. Denn er hat sich so eigentlich zur Ruhe gesetzt, lebt auf den Bahamas und möchte was anderes als Musik machen und nicht mehr auf der Bühne stehen. Eigentlich sehr schade, muss man sagen, aber akzeptiert, natürlich. Hier ist Mike Oldfield, als er noch selber auf der Bühne stand, zusammen mit Roger Chapman und die beiden singen Shadow on the Wall.

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1: Im Studio Anna Löwer. In zahlreichen Geschäften und Lagern bundesweit sind die Beschäftigten heute aufgerufen, die Arbeit niederzulegen. Im Tarifkonflikt, im Einzel- sowie Groß- und Außenhandel ruft Verdi zu Warnstreiks auf. Die Gewerkschaft fordert 7% mehr Lohn. Das sei nicht zu verkraften, heißt es von den Arbeitgeberverbänden. Deutschland wäre bereit, einen größeren Anteil an einer Sicherung der Straße von Hormuz zu leisten. Wie es aus dem Verteidigungsministerium heißt, könnte Deutschland neben 2 Schiffen unter anderem auch mit Spezialkräften und Führungspersonal helfen. Voraussetzung sei aber ein Ende der Kämpfe. Die Teilnehmerländer für das Finale des Eurovision Song Contests stehen fest. Im zweiten Halbfinale haben sich am Abend in Wien unter anderem die Mitfavoriten Australien und Dänemark einen Platz gesichert. Als Topfavorit für morgen gilt Finnland. Die Fußballerinnen vom FC Bayern haben das Double perfekt gemacht. Nach der Meisterschaft haben sie auch den DFB-Pokal gewonnen. Im Finale in Köln setzten sich die Münchnerinnen mit 4:0 gegen Wolfsburg durch.
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3: Wolkig geht's in den Morgen und ab und zu kommt auch schon mal ein Schauer runter. Richtung Nachmittag bleibt's wechselhaft. Vereinzelt sind sogar Graupelgewitter dabei und an der Nordsee können Sturmböen nerven. Die Höchstwerte landen heute bei 11 bis 17 Grad. Morgen dann mal mehr, mal weniger Wolken, nur vereinzelt nass, maximal 17 Grad.
2: 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Halb sieben ist durch an diesem Freitag. Hallo.
4: Hallo. Mit uns gemeinsam startet ihr ins Wochenende rein und ihr nehmt auch ein bisschen was mit. Nicht nur die gute Laune vom guten Sound der 80er, sondern auch noch spannende Infos rund um eure Lieblingshits. Gleich wieder in einer Popstory von Peter.
2: Diesmal geht's um den King of Pop. Der hat ja so viele Hits gehabt, dass ich die Auswahl habe. Welchen ich ausgesucht habe, das verrate ich aber noch nicht. Das erfahrt ihr dann gleich. Jetzt erstmal Musik von den House Martins. 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

0: ihre Geschichte.
1: Wer ist denn nun diese schmutzige Diana, über die Michael Jackson da singt? Darüber haben Fans und Presse seit Erscheinen des Songs immer wieder gerätselt. Immerhin hatte Jacko das Lied selbst komponiert und geschrieben. Einige spekulierten, es handle sich um Michaels gute Freundin Diana Ross, die er schon seit Kindheitstagen kannte. Die meisten waren jedoch der Überzeugung, er besinge Prinzessin Diana. Jackson dementierte beides immer wieder. Und wenn ihr mal auf den Text achtet, stimmt das wohl auch. Da heißt es zum Beispiel: Sie ist der Fan eines jeden Musikers, nachdem der Vorhang gefallen ist. Oder auch: Ich werde alles für dich sein, wenn du mich zu einem Star machst. Das passt nun weder zur royalen Prinzessin und genauso wenig zur weltberühmten Sängerin Diana Ross. Von daher ist Michaels eigene Erklärung wohl auch die passendste. Er sagte, dass der Song von einem aufdringlichen Groupie handelt, der sich an die großen Stars ranschmeißt. Die mysteriöse Unbekannte bescherte Jacko in jedem Fall wieder einen großen Hit. Denn Dirty Diana wird in den USA der 5. Nummer 1-Hit aus seinem Album.

0: Einen schönen guten Morgen.
1: Guten Morgen. Eltern behaupten ja immer, sie hätten kein Lieblingskind und das glaube ich ihnen auch sofort, denn ich habe auch keins. Aber unsere Babys, wie wir sie ja nennen, die Radios in der kostenfreien Sender-App und im Web, die dürfen ruhig bevorzugt werden. Jeder hat sein eigenes Lieblingsradio mit dem Sound von zum Beispiel allen Rockklassikern aus den 80ern oder die NDW-Zeit war genau euer Ding. Dann klickt euch doch mal da rein und Peter darf sich immer mal wieder einen Song aussuchen und den hier vorstellen.
0: Ja, und ein besonders geliebtes und beliebtes Baby ist ja unser Italo-Disco-Radio. Daraus gibt es jetzt einen Song von einem Mann, der tatsächlich mal Schauspieler werden wollte. Und er hat es auch geschafft. Er war immerhin mit dabei bei dem Film Es war einmal in Amerika. Ein wirklich klassischer Film. Allerdings muss man, glaube ich, wirklich so einen kleinen Kreis ziehen, um ihn zu erkennen. Denn es war eine wirklich sehr, sehr kleine Rolle. Und das war es dann auch mit seiner Schauspielerei. Danach hat er Musik gemacht und das auch gut so, denn er hatte einen Riesenhit. Und das kann ja dann auch mal reichen. Hier ist Dolce Vita und der Mann, von dem ich rede, das ist natürlich Ryan Paris.

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1: Im Studio Anna Löwer. China hat diplomatische Hilfe im Iran-Krieg angeboten. Das hat US-Präsident Trump bei seinem Staatsbesuch in dem Land mitgeteilt. Insbesondere geht es darum, dass Öl- und Gastanker wieder gefahrlos durch die Straße von Hormuz kommen. Durch die Blockade sind die Energiepreise weltweit in die Höhe geschossen. In zahlreichen Geschäften und Lagern bundesweit sind die Beschäftigten heute aufgerufen, die Arbeit niederzulegen. Im Tarifkonflikt, im Einzel- sowie Groß- und Außenhandel ruft Verdi zu Warnstreiks auf. Die Gewerkschaft fordert 7% mehr Lohn. Das sei nicht zu verkraften, heißt es von den Arbeitgeberverbänden. Die Teilnehmerländer für das Finale des Eurovision Song Contests stehen fest. Im zweiten Halbfinale haben sich am Abend in Wien unter anderem die Mitfavoriten Australien und Dänemark einen Platz gesichert. Als Topfavorit für morgen gilt Finnland. Die Fußballerinnen vom FC Bayern haben das Double perfekt gemacht. Nach der Meisterschaft haben sie auch den DFB-Pokal gewonnen. Im Finale in Köln setzten sich die Münchnerinnen mit 4:0 gegen Wolfsburg durch.
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3: Wolkig geht's heute Morgen los. Dazu kann ab und zu schon mal ein Schauer runterkommen. Ganz vereinzelt auch mit Graupelgewitter. Im Laufe des Tages bleibt's insgesamt wechselhaft. Zwischendurch zeigt sich aber auch mal die Sonne. Und an der Nordsee kann's mit Sturmböen ungemütlich werden. Die Höchstwerte liegen bei 11 bis 17 Grad. Morgen ähnlich. Mal Sonne, mal Wolken. Vereinzelt Schauer. Maximal 17 Grad.
4: P-I-M. 7 Uhr ist durch. Schönen guten Morgen.
5: Guten Morgen.
4: Gestern war ja Christi Himmelfahrt und Vatertag und heute ist der internationale Tag der Familie. Familie kann man ja auch anders definieren, über die Verwandtschaft hinaus, aber gemeint ist eigentlich die richtig gute Familie.
5: Es gibt verschiedene Aktionen rund um den Tag und die werben halt für ein familienfreundliches Miteinander und vor allem für eine familienfreundliche Gesellschaft. Denn Familie ist für mich und viele andere das Allerwichtigste überhaupt.
4: Ja, gerade in dieser heutigen Zeit rücken Familien tatsächlich zusammen und für einige Familien war die Musik auch ganz wichtig. Ein gewisser Gitarrist namens Eddie Van Halen, der gründete zum Beispiel mit seinem Bruder, Schlagzeuger Alex Van Halen, 1972 eine Band. Und die hieß Van Halen. Ganz klar, hier sind sie mit Jump.

0: Material, das war Madonna. Es ist Freitag und wir sind mitten im Morning Show. Guten Morgen.
1: Guten Morgen. Neues von unseren 80s-Künstlern oder aber neue Künstler, die die 80s lieben und so klingen wie sie. Naja, oder einfach tolle Remixe von Songs, die ihr schon feiert. Genau das findet ihr alles in unserem Neo Radio und der kostenfreien 80s-80s-Sender-App und im Web. Und heute kommt wieder was Neues dazu. Peter, was gibt es?
0: Ultrafox, sage ich nur. Mitch Ure, da war er ganz groß geworden, aber auch solo natürlich sehr erfolgreich. Und nach 12 Jahren meldet er sich endlich mal wieder zurück mit neuer Musik und das gleich mit einem Doppelalbum. A Man of Two Worlds, letzten Freitag am 8. Mai erschienen. Und der erste Teil besteht nur aus Instrumentalstücken. Im zweiten gibt's dann Songs, die sehr nachdenklich sind, sich mit der aktuellen Welt beschäftigen und deren Sorgen. Und man merkt, wie ernst ihm das Ganze ist. Zum Beispiel sagt er da in einem Song, wenn wir nicht bald gemeinsam weinen können, bleibt uns nur noch zum Mond zu weinen. Wir haben eine Single ausgesucht, die da heißt Just Words und die zeigt, ja, Mitch Ure eben von dieser nachdenklichen Seite auf jeden Fall. Dieser Song setzt sich kritisch mit Machtmissbrauch, mit Wahrheit und leerer Rhetorik auseinander. Wirklich wunderschön, ein wenig sentimental. Man sollte es auf jeden Fall in Ruhe hören. Hier ist ganz was Neues von Mitch Ure, Just Words.

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1: In Großbritannien befindet sich ein wahres Sampling-Gewitter auf Platz 1 der Singlecharts. 19 von Paul Hardcastle wird zum Dauerbrenner und wird ganze 5 Wochen die Chartspitze

Der Anti-Vietnam-Song wird auch zu einer der größten Hymnen für alle Breakdancer der 80er. Brian Peter George St. John Le Baptiste de La Salle Eno, kurz Brian Eno, wurde heute im Jahr 1948 in Woodbridge, Suffolk in England geboren. Er war nicht nur Musiker, sondern er hat als Produzent legendäre Alben produziert, zum Beispiel Heroes von David Bowie. We could be heroes. Just for one day. Sehr viel für die Talking Heads. Und in den 80ern hat er U2 produziert, so zum Beispiel das unvergleichliche Album The Joshua Tree 1987.

1961, auf den Tag genau heute, wurde Melly Mel geboren, amerikanischer Hip-Hop-Musiker, Mitglied der Gruppe Grandmaster Flash and the Furious Five. Sein bekanntester Hit, sicherlich dieser hier, The Message. So

0: Susie and the Banshees, The Passenger.
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0: Eingewortet von Carmen aus München über die 80s AT.

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1: Im Studio Anna Löwer. China hat diplomatische Hilfe im Iran-Krieg angeboten. Das hat US-Präsident Trump bei seinem Staatsbesuch in dem Land mitgeteilt. Insbesondere geht es darum, dass Öl- und Gastanker wieder gefahrlos durch die Straße von Hormuz kommen. Durch die Blockade sind die Energiepreise weltweit in die Höhe geschossen. Bei heftigen russischen Luftangriffen auf Kiew und andere Städte sind über 20 Zivilisten getötet worden. Unter den Opfern sind auch 3 Kinder, das haben ukrainische Behörden mitgeteilt. Die Internationale Atomenergiebehörde zeigte sich auch besorgt über mehrere Angriffe in der Nähe mehrerer ukrainischer Atomanlagen. Ist es der Wal, der wochenlang vor Pöhl gestrandet war, vor der dänischen Insel Anholt im Kattegat, ist offenbar ein schon mehrere Tage toter Wal angeschwemmt worden. Laut dänischen Medien könnte es ein Buckelwal sein. Das Tier soll nun untersucht werden. Die Fußballerinnen vom FC Bayern haben das Double perfekt gemacht. Nach der Meisterschaft haben sie auch den DFB-Pokal gewonnen. Im Finale in Köln setzten sich die Münchnerinnen mit 4:0 gegen Wolfsburg durch.
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3: Wolkig geht's heute Morgen los. Dazu kann ab und zu schon mal ein Schauer runterkommen. Ganz vereinzelt auch mit Graupelgewitter. Im Laufe des Tages bleibt's insgesamt wechselhaft. Zwischendurch zeigt sich aber auch mal die Sonne. Und an der Nordsee kann's mit Sturmböen ungemütlich werden. Die Höchstwerte liegen bei 11 bis 17 Grad. Morgen ähnlich. Mal Sonne, mal Wolken. Vereinzelt Schauer. Maximal 17 Grad.
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5: Halb acht ist durch an diesem Freitag. Schönen guten Morgen.
6: Guten Morgen, hier sind Peter und Marie.
5: Um es mal kurz zu machen, gleich heißt es wieder, willst du socken, musst du zocken. So kann man es zusammenfassen, unser 8-Sekunden-Spiel.
6: Wer da gerne mal mitmachen möchte und sich ein paar 80s Socken klären will, der geht drauf 80s80s.de.
5: Bis es soweit ist, aber haben wir natürlich noch ein bisschen Musik. Und bis es soweit ist, da haben wir ein bisschen Musik. Fangen wir an mit In Excess Original Sin. 80s.

0: Am Freitag früh Irene Cara, Flashdance, What a Feeling. Einen wunderschönen guten Morgen.
1: Hallo, hier an diesem Brückentag mit Peter und Marie.
0: Ja, Brückentag, das heißt für viele natürlich, dass sie ausschlafen können. Viele haben auch Ferien, aber nicht alle. Aber wie auch immer und in welcher Stimmung ihr auch immer seid, ein kleines Spiel jetzt. Ich glaube, das ist für alle ganz gut, auch zum Mitraten. Aber für einen oder eine wird es natürlich ernst jetzt.
1: Die sich hoffentlich angemeldet hat, sonst können wir nicht zurückrufen auf 80s80s.de.
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0: Guten Morgen, Roman. 80s, 80s hier, Peter und Marie.
3: Ach, hallo.
1: Ja. Hallo.
0: Lieber Roman, du hast uns ja ein bisschen was über dich geschrieben, dass du auch sozusagen ein bisschen Sicherheitsdienst machst, Chauffeur bist, auch für manchmal für Stars und so weiter. Erzähl uns ein bisschen, was machst du denn da?
3: Nicht für Stars, nicht für Kumpel.
0: Ach, siehst du. Du hast uns geschrieben, Pet Shop Boys, jetzt dachte ich, du würdest die fahren, aber das ist deine Lieblingsband, nehme ich mal an, oder?
3: Das ist richtig.
0: Siehste, okay. Ich habe gedacht, du fährst die auch. Na gut, ist ja egal.
1: Nee, die fahren ja immer mit der U-Bahn, ne? Haben sie ja gesagt.
0: Ja, aber nur in Berlin.
1: Unterwegs sind.
0: Bist du denn bereit? Können wir starten? 8 Sekunden lang, ein Song?
3: Bin da bereit, jawohl.
0: Jo, sehr gut. Roman, dann geht's los jetzt.
3: Ja? Das könnte Level 42 sein.
0: Ja, das könnte es sein, nicht? Dann hören wir einfach mal in die Auflösung, ob es das sein könnte.

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1: Hi, muss mal kurz antworten, denn einige Maxi-Fans haben mich tatsächlich darauf angesprochen, warum wir immer nur eine Maxi des Tages spielen morgens. Wer gar nicht genug davon kriegt, der geht in den Channel rein und bekommt 24 Stunden am Stück alle Maxis.
0: Und unsere Maxi heute, die kommt von den Communards. Und die Communards, das waren Jimmy Somerville, der ja vorher bei Bronski Beat war, und der Pianist Richard Coles. Die beiden sind sogar auf Tournee zusammengegangen, haben sich dann aber 88 so gestritten, dass sie sich dann doch eher getrennt haben. Jimmy Somerville, das wissen wir, ist nach wie vor Musiker. Und Richard Coles, ja, der ist Priester und Pfarrer in England geworden. Hier ein Song, als die beiden sich noch richtig gut verstanden haben. Der Klassiker von Thelma Houston in einem neuen Gewand. Don't leave me this way, die Maxi.

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1: Im Studio Anna Löwer. China will sich dafür einsetzen, dass die Straße von Hormuz freigegeben wird. US-Präsident Trump und Staatspräsident Xi haben darüber bei ihrem Treffen in Peking gesprochen. Der Iran blockiert die Meerenge seit den Angriffen der USA und Israels Ende Februar. Weltweit sind die Energiepreise stark gestiegen. In zahlreichen Geschäften und Lagern bundesweit sind die Beschäftigten heute aufgerufen, die Arbeit niederzulegen. Im Tarifkonflikt im Einzel- sowie Groß- und Außenhandel ruft Verdi zu Warnstreiks auf. Die Gewerkschaft fordert 7% mehr Lohn. Das sei nicht zu verkraften, heißt es von den Arbeitgeberverbänden. Die Teilnehmerländer für das Finale des Eurovision Song Contests stehen fest. Im zweiten Halbfinale haben sich am Abend in Wien unter anderem die Mitfavoriten Australien und Dänemark einen Platz gesichert. Als Topfavorit für morgen gilt Finnland. Die Frauen des FC Bayern haben den DFB-Pokal gewonnen. Im Finale in Köln ließen die Titelverteidigerinnen den Gegnerinnen aus Wolfsburg keine Chance und gewannen 4:0. Es ist der dritte Pokalsieg nach 2012 und 2025.
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3: Wolkig geht's heute Morgen los. Dazu kann ab und zu schon mal ein Schauer runterkommen. Ganz vereinzelt auch mit Graupelgewitter. Im Laufe des Tages bleibt's insgesamt wechselhaft. Zwischendurch zeigt sich aber auch mal die Sonne. Und an der Nordsee kann's mit Sturmböen ungemütlich werden. Die Höchstwerte liegen bei 11 bis 17 Grad. Morgen ähnlich. Mal Sonne, mal Wolken, vereinzelt Schauer. Maximal 17 Grad.
4: 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Es ist schon wieder Freitag, es ist kurz nach 8, hier sind Peter und Marie, guten Morgen.
5: Guten Morgen.
4: Morgen Abend trifft sich ja die musikalische Familie der halben Welt zum ESC-Finale und wir drücken natürlich Sarah Engels die Daumen und sie weiß, wie wichtig Familie ist und deshalb nimmt ihre ganze Familie mit nach Wien. Und das ist auch gut so, denn heute ist der Internationale Tag der Familie. Institutionen und Bündnisse nutzen diesen Tag natürlich, um auf die Wichtigkeit der Familie hinzuweisen. Gerade in der heutigen Zeit ist das ja auch für die Gesellschaft wichtig, dass es so einen Zusammenhalt gibt. Insofern ein sehr vernünftiger Tag, dieser 15. Mai, der Tag der Familie. Und Familienbande gibt es natürlich auch in der Musik. Bei vielen Bands sind tatsächlich Schwestern, Brüder oder alles durcheinander mit vertreten. So auch bei den Bengals. Da gibt es zum Beispiel Vicky Peterson an der Gitarre und Debbie Peterson am Schlagzeug. Und mit den zwei anderen, da waren sie die Bangles. Und die hören wir jetzt, Walk Like an Egyptian.

0: So Emotional, einer der großen Hits von Whitney Houston. Es ist Freitag früh, schönen guten Morgen.
1: Guten Morgen und wir freuen uns ganz besonders, jetzt wieder Geschenke zu verteilen.
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0: Ihr wisst ja, Pfingsten, da gibt's das Wavegotik-Treffen in Leipzig. Freitag geht's los und da eröffnen wir sozusagen in der 80s, 80s Gallery. Das ist so eine Mischung aus Kunstgalerie und Radiostudio, diese besonderen Tage. Und ihr könnt das nicht nur am Radio miterleben, in unserem WGT-Radio. Nein, ihr könnt auch live mit dabei sein, denn wir laden ein paar von euch ein.
1: Ja, mit schwarzen Getränken. Es gibt sogar Kunst vor Ort. Ja, natürlich Dark Painting, ist ja klar. Und wer möchte denn da hingehen?
0: Guten Morgen, Martina, Peter und Marie, 80s, 80s hier, hallo.
3: Ja, hallo, guten Morgen.
1: Hi.
3: Ich hab heute dir anruft. Hallo.
1: Ja. Schön, dass du rangehst.
0: Martina, Pfingsten, da ist das große WGT-Treffen in Leipzig, das weißt du ja. Und hast du denn auf jeden Fall vor, hinzugehen?
3: Ja, zum ersten Mal.
0: Zum ersten Mal. Und wie sieht denn das?
3: Premiere.
0: Wie hast du dich denn kleidungsmäßig so ein bisschen vorbereitet? Also trägst du eher so gotische Klamotten oder Leder in Schwarz oder so? Oder was hast du da vor?
3: Ich bin der Wafer in Schwarz mit Leder.
1: Nicht schlecht. Du weißt schon, wenn du da jetzt hingehen darfst, dass wir uns wahnsinnig freuen würden, wenn du uns ein Foto zukommen lässt über die 80s 80s Sender-App, welches Outfit es geworden ist.
3: Cool, mach ich.
1: Ja, sehr geil.
0: Du kannst da mit Kim Wilde konkurrieren, die wird wahrscheinlich auch im schwarzen Leder da auftauchen, nehme ich mal an.
3: Hab ich gehört von euch, ja genau.
0: Ja, und du weißt ja auch, dass wir von 80s 80s natürlich eine ganz besondere Sache danach haben, und zwar unsere Opening Night natürlich. Und für diese Opening Night, da möchten wir dich gerne auch noch einladen.
1: Herzlichen Glückwunsch.
3: Das wäre toll. Super, vielen herzlichen Dank.
0: Da erwartet dich dann so einiges, also gibt was Schönes zu trinken und ja, du wirst einfach hautnah dabei sein in unserem Studio. Umso mehr natürlich ein Grund hinzugehen und ich wünsche dir ganz, ganz, ganz viel Spaß an den Tagen in Leipzig.
3: Vielen, vielen herzlichen Dank.
1: Wir freuen uns auf dich. Warte. Bis dahin.
3: Ja, mache ich auch. Danke.
0: Martina,
3: wir sehen
0: alles Gute.
3: Uns. Danke.
0: Ciao.
3: Danke. Ciao.
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0: Rock Me Amadeus, das musikalische Denkmal für Falco. Schönen guten Morgen.
1: Hallo, Peter und Marie hier für euch.
0: Und wir haben wieder einen Geburtstag zu vermelden, einen ganz wichtigen, denn Multi-Instrumentalist Mike Oldfield wird heute 73 Jahre alt. Und viele verbinden seinen Namen natürlich mit einem ganz speziellen Sound, mit dem hat er auch angefangen. Sphärische Klänge, Rock, ganz viel Gefühl, das war Mike Oldfield. Und sein Durchbruch war Tubular Bells aus dem Jahre 1973.

ein fast schon epochales Werk, kann man sagen. Und man muss sich vorstellen, Mike Oldfield war ja damals erst 19 Jahre alt, hat alle Instrumente selbst eingespielt und es war wahnsinnig schwer, überhaupt eine Plattenfirma zu finden. Aber Richard Branson von Virgin Records, der hatte die richtige Nase und hat dieses Album herausgebracht und es hat wirklich Musikgeschichte geschrieben. Im Herbst gibt's Mike Oldfields Musik wieder auf deutschen Bühnen zu erleben, leider ohne ihn selber. Denn er hat sich so eigentlich zur Ruhe gesetzt, lebt auf den Bahamas und möchte was anderes als Musik machen und nicht mehr auf der Bühne stehen. Eigentlich sehr schade, muss man sagen, aber akzeptiert, natürlich. Hier ist Mike Oldfield, als er noch auf der Bühne stand, damals mit seiner Partnerin Anita Hegerland zusammen. Hier ist Innocent.

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1: Im Studio Anna Löwer. China will sich dafür einsetzen, dass die Straße von Hormuz freigegeben wird. US-Präsident Trump und Staatspräsident Xi haben darüber bei ihrem Treffen in Peking gesprochen. Der Iran blockiert die Meerenge seit den Angriffen der USA und Israels Ende Februar. Weltweit sind die Energiepreise stark gestiegen. Die Gewerkschaft Verdi ruft im Tarifkonflikt im Handel heute bundesweit zum Warnstreik auf. Betroffen ist neben dem Einzel auch der Groß- und Außenhandel. Verdi fordert 7% mehr Lohn oder mindestens 225 Euro mehr. Die Arbeitgeberseite hält die Forderungen für überzogen. Die Teilnehmerländer für das Finale des Eurovision Song Contests stehen fest. Im zweiten Halbfinale haben sich am Abend in Wien unter anderem die Mitfavoriten Australien und Dänemark einen Platz gesichert. Als Topfavorit für morgen gilt Finnland. Ex-Nationalkeeper Manuel Neuer hängt offenbar noch ein Jahr dran beim FC Bayern. Laut Bild-Zeitung spielt der 40-Jährige auch die kommende Saison noch, gibt aber mehr Spiele an seinen designierten Nachfolger Jonas Urbich ab. Für Neuer wäre es die 16. Saison im Bayern-Trikot.
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3: Wolkig geht's heute Morgen los. Dazu kann ab und zu schon mal ein Schauer runterkommen. Ganz vereinzelt auch mit Graupelgewitter. Im Laufe des Tages bleibt's insgesamt wechselhaft. Zwischendurch zeigt sich aber auch mal die Sonne. Und an der Nordsee kann's mit Sturmböen ungemütlich werden. Die Höchstwerte liegen bei 11 bis 17 Grad. Morgen ähnlich. Mal Sonne, mal Wolken, vereinzelt Schauer. Maximal 17 Grad.
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5: Es ist Freitag und es ist kurz nach 8:30. Guten Morgen, hier sind Peter und Marie.
6: Hallo. Mit uns gemeinsam startet ihr ins Wochenende rein und ihr nehmt auch ein bisschen was mit. Nicht nur die gute Laune vom guten Sound der 80er, sondern auch noch spannende Infos rund um eure Lieblingshits. Gleich wieder in einer Popstory von Peter.
5: Ja, einige Männer, die werden sich heute wie zum Heulen fühlen, weil sie vielleicht gestern ein bisschen zu viel gefeiert haben am Vatertag. Aber Männer dürfen ja auch mal heulen oder weinen. Das wissen wir spätestens seit dem Hit, um den es gleich in der Popstory geht. In ein paar Minuten vorher Madonna. Papa, don't preach.

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1: In dem Song Boys Don't Cry verarbeitet The Cure-Sänger Robert Smith sein streng konservatives Elternhaus, in dem er aufwuchs. Jungen, weine nicht, hieß es da regelmäßig. Als der Song 1979 erscheint, ist die Band sich sicher, die Nummer wird richtig durch die Decke gehen. Tut sie aber nicht. In Großbritannien taucht das Lied gar nicht erst in den Charts auf, in Australien landet es auf Platz 99. Erst 7 Jahre später, da sind The Cure schon echte Superstars, veröffentlichen sie das Lied noch einmal, neu abgemischt und nochmal frisch eingesungen. Im zweiten Anlauf wird der Song ein Hit und mit ihm die Botschaft des Liedes, auch Jungen dürfen.

0: Schönen guten Morgen.
1: Guten Morgen, ihr Lieben.
0: Die Deutschen neigen ja immer dazu, alles immer zu kategorisieren und einzuordnen, aber manchmal hat das durchaus Vorteile, so zum Beispiel bei unseren verschiedenen Radios, denn da kann tatsächlich jeder so seinen speziellen Sound finden, ob es EBM ist, NDW oder Rock, da gibt's überall unsere Radios dafür.
1: Mhm, die könnt ihr jederzeit anklicken, 24 Stunden am Tag läuft dann da euer Lieblingssong in der App und im Web.
0: Und da findet ihr auch unser Hip-Hop-Radio. Und bei Hip-Hop kann man ja auch mal durchaus auf die Texte achten. Zum Beispiel bei Tone Lock, Funky Cold Medina. Da geht's nämlich um einen aphrodiatischen Drink, der also sozusagen die Liebe fördern soll. Und dieser Drink heißt Funky Cold Medina.
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0: Jetzt müssen wir nur noch wissen, was da drin ist. Und ich hab's recherchiert, Marie. Kannst gleich mal anfangen zu mixen. Also Wodka, Whisky-Likör, Blue Curaçao und Cranberry-Saft. Das alles so ungefähr 3 Kubikliter. Nee, heißt das Kubikliter? Ja.
1: Das ist der größte Cocktail der Welt. Der wird wild.
0: Ja, also so ein kleines Schnapsgläschen voll. Alles zusammen mixen und schon sind wir im Liebestaumel mit Funky Cold Medina. Aber vorher hören wir das Ganze. Noch hier ist Tone Lock.
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1: Im Studio Anna Löwer. China hat diplomatische Hilfe im Iran-Krieg angeboten. Das hat US-Präsident Trump bei seinem Staatsbesuch in dem Land mitgeteilt. Insbesondere geht es darum, dass Öl- und Gastanker wieder gefahrlos durch die Straße von Hormuz kommen. Durch die Blockade sind die Energiepreise weltweit in die Höhe geschossen. Die Gewerkschaft Verdi ruft im Tarifkonflikt im Handel heute bundesweit zum Warnstreik auf. Betroffen ist neben dem Einzel auch der Groß- und Außenhandel. Verdi fordert 7% mehr Lohn oder mindestens 225 Euro mehr. Die Arbeitgeberseite hält die Forderungen für überzogen. Ist es der Wal, der wochenlang vor Pöhl gestrandet war, vor der dänischen Insel Anholt im Kattegat, ist offenbar ein schon mehrere Tage toter Wal angeschwemmt worden. Laut dänischen Medien könnte es ein Buckelwal sein. Das Tier soll nun untersucht werden. Am Flughafen von Helsinki ist der Betrieb am Morgen für mehrere Stunden eingestellt worden. Grund dafür war eine Drohnenwarnung. Der finnische Ministerpräsident Orpo erklärte, die Streitkräfte hätten die Überwachung verstärkt. Mittlerweile wurde die Warnung wieder aufgehoben.
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3: Sonne und Wolken wechseln sich ab, zwischendurch schieben sich auch mal dickere Wolken rein und ab und zu kommt ein Schauer runter, vereinzelt sogar mit Graupelgewitter. Richtung Nachmittag sind dann Höchstwerte von 9 bis 17 Grad drin, an der Küste gibt's zeitweise Sturmböen. Morgen ähnlich, mal mehr, mal weniger Wolken, vereinzelt Schauer, maximal wieder bis 17 Grad.
4: 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Schönen guten Morgen.
5: Guten Morgen.
4: Gestern war ja Christi Himmelfahrt und Vatertag und heute ist der internationale Tag der Familie. Familie kann man ja auch woanders definieren, über die Verwandtschaft hinaus, aber gemeint ist eigentlich die richtig gute Familie.
5: Es gibt verschiedene Aktionen rund um den Tag und die werben halt für ein familienfreundliches Miteinander und vor allem für eine familienfreundliche Gesellschaft. Denn Familie ist für mich und viele andere das Allerwichtigste überhaupt.
4: Ja, gerade in dieser heutigen Zeit rücken Familien tatsächlich zusammen und für einige Familien war die Musik auch ganz wichtig und sehr verbindend. Zum Beispiel bei vier Schwestern namens Debbie, Johnny, Kim und Casey und Nachnamen Sledge. Und die sind in Philadelphia eine der bekanntesten Funk- and Soul-Bands geworden unter ihrem Namen Sister Sledge. Hier sind sie mit Lost in Music. 80s.

0: Shattered Dreams, Johnny Hates Jazz. Es ist Freitag und wir sind mitten in der Morning Show. Guten Morgen.
1: Guten Morgen. Neues von unseren 80s-Künstlern oder aber neue Künstler, die die 80s lieben und so klingen wie sie. Naja, oder einfach tolle Remixe von Songs, die ihr schon feiert. 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Und heute kommt wieder was Neues dazu. Peter, was gibt es?
0: Ultrafox, sage ich nur. Mitch Ure, da war er ganz groß geworden, aber auch solo natürlich sehr erfolgreich. Und nach 12 Jahren meldet er sich endlich mal wieder zurück mit neuer Musik und das gleich mit einem Doppelalbum. A Man of Two Worlds, letzten Freitag am 8. Mai erschienen. Und der erste Teil besteht nur aus Instrumentalstücken. Im zweiten gibt's dann Songs, die sehr nachdenklich sind, sich mit der aktuellen Welt beschäftigen und deren Sorgen. Und man merkt, wie ernst ihm das Ganze ist. Zum Beispiel sagt er da in einem Song, wenn wir nicht bald gemeinsam weinen können, bleibt uns nur noch zum Mond zu weinen. Wir haben eine Single ausgesucht, die da heißt Just Words und die zeigt, ja, Mitch Ure eben von dieser nachdenklichen Seite auf jeden Fall. Dieser Song setzt sich kritisch mit Machtmissbrauch, mit Wahrheit und leerer Rhetorik auseinander. Wirklich wunderschön, ein wenig sentimental. Man sollte es auf jeden Fall in Ruhe hören. Hier ist ganz was Neues von Mitch Ure, Just Words.
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1: In Großbritannien befindet sich ein wahres Sampling-Gewitter auf Platz 1 der Singlecharts. 19 von Paul Hardcastle wird zum Dauerbrenner und wird ganze 5 Wochen die Chartspitze

Der Anti-Vietnam-Song wird auch zu einer der größten Hymnen für alle Breakdancer der 80er. Brian Peter George St. John Le Baptiste de La Salle Eno, kurz Brian Eno, wurde heute im Jahr 1948 in Woodbridge, Suffolk in England geboren. Er war nicht nur Musiker, sondern er hat als Produzent legendäre Alben produziert, zum Beispiel Heroes von David Bowie. We could be heroes. Just for one day. Sehr viel für die Talking Heads. Und in den 80ern hat er U2 produziert, so zum Beispiel das unvergleichliche Album The Joshua Tree 1987.

1961, auf den Tag genau heute, wurde Melly Mel geboren, amerikanischer Hip-Hop-Musiker, Mitglied der Gruppe Grandmaster Flash and the Furious Five. Sein bekanntester Hit, sicherlich dieser hier, The Message. So

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1: Im Studio Anna Löwer. China hat diplomatische Hilfe im Iran-Krieg angeboten. Das hat US-Präsident Trump bei seinem Staatsbesuch in dem Land mitgeteilt. Insbesondere geht es darum, dass Öl- und Gastanker wieder gefahrlos durch die Straße von Hormuz kommen. Durch die Blockade sind die Energiepreise weltweit in die Höhe geschossen. In zahlreichen Geschäften und Lagern bundesweit sind die Beschäftigten heute aufgerufen, die Arbeit niederzulegen. Im Tarifkonflikt, im Einzel- sowie Groß- und Außenhandel ruft Verdi zu Warnstreiks auf. Die Gewerkschaft fordert 7% mehr Lohn. Das sei nicht zu verkraften, heißt es von den Arbeitgeberverbänden. Am Flughafen von Helsinki ist der Betrieb am Morgen für mehrere Stunden eingestellt worden. Grund dafür war eine Drohnenwarnung. Der finnische Ministerpräsident Orpo erklärte, die Streitkräfte hätten die Überwachung verstärkt. Mittlerweile wurde die Warnung wieder aufgehoben. Ex-Nationalkeeper Manuel Neuer hängt offenbar noch ein Jahr dran beim FC Bayern. Laut Bild-Zeitung spielt der 40-Jährige auch die kommende Saison noch, gibt aber mehr Spiele an seinen designierten Nachfolger Jonas Urbich ab. Für Neuer wäre es die 16. Saison im Bayern-Trikot.
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3: Sonne und Wolken wechseln sich ab, zwischendurch schieben sich auch mal dickere Wolken rein und ab und zu kommt ein Schauer runter, vereinzelt sogar mit Graupelgewitter. Richtung Nachmittag sind dann Höchstwerte von 9 bis 17 Grad drin. An der Küste gibt's zeitweise Sturmböen. Morgen ähnlich, mal mehr, mal weniger Wolken, vereinzelt Schauer, maximal wieder bis 17 Grad.
4: Es ist 9:30 in Deutschland. Schönen guten Morgen an diesem Freitag. Ja, ihr könnt schon mal die Getränke kaltstellen, denn heute ist der letzte Tag der Eisheiligen und das heißt, morgen wird das Wetter auf jeden Fall gut bzw. noch besser, je nachdem, wo ihr wohnt. Denn diese Tage der Eisheiligen, die sollen den letzten Frost gebracht haben können. Manchmal ist das auch tatsächlich so. Und danach geht es dann wirklich Richtung Sommer und da können wir uns natürlich wirklich drauf freuen. Und sommerliche Musik haben wir auch jetzt hier, nämlich von Rick Astley, Together Forever.

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0: Und unsere Maxi heute, die kommt von den Peter und Marie hier bei 80s 80s.
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0: schöner Song. The Way It Is, das waren Bruce Hornsby and The Range um kurz vor 10. Schönen guten Morgen.
1: Guten Morgen, ihr Lieben.
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1: Im Studio Anna Löwer. China will sich dafür einsetzen, dass die Straße von Hormuz freigegeben wird. US-Präsident Trump und Staatspräsident Xi haben darüber bei ihrem Treffen in Peking gesprochen. Der Iran blockiert die Meerenge seit den Angriffen der USA und Israels Ende Februar. Weltweit sind die Energiepreise stark gestiegen. Justizministerin Hubich hat in der Bild-Zeitung deutlich strengere Regeln für den Ticket-Zweitmarkt angekündigt. Damit sollen die teilweise horrenden Preisaufschläge beim Weiterverkauf begrenzt werden. Zuletzt hatten Dutzende Künstler wie die Toten Hosen und die Ärzte das in einem offenen Brief gefordert. Vor der dänischen Insel Anholt im Kattegat ist ein Wal gestrandet. Wie dänische Medien berichten, soll es sich um einen toten Buckelwal handeln. Eine Untersuchung soll nun klären, ob es möglicherweise das Tier ist, das mehrfach vor der deutschen Ostseeküste gestrandet war. Am Flughafen von Helsinki ist der Betrieb am Morgen für mehrere Stunden eingestellt worden. Grund dafür war eine Drohnenwarnung. Der finnische Ministerpräsident Orpo erklärte, die Streitkräfte hätten die Überwachung verstärkt. Mittlerweile wurde die Warnung wieder aufgehoben.
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3: Sonne und Wolken wechseln sich ab, zwischendurch schieben sich auch mal dickere Wolken rein und ab und zu kommt ein Schauer runter, vereinzelt sogar mit Graupelgewitter. Richtung Nachmittag sind dann Höchstwerte von 9 bis 17 Grad drin, an der Küste gibt's zeitweise Sturmböen. Morgen ähnlich, mal mehr, mal weniger Wolken, vereinzelt Schauer, maximal wieder bis 17 Grad.
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5: Kurz nach 10, super, dass ihr weiter dabei seid. Ich bin Torte. Kommt gemütlich durch den Freitag oder durch den Brückentag heute, durchs lange Wochenende. Genießt es und dazu den coolen Sound der 80er. Hier jetzt mit einem der erfolgreichsten britischen Synthie-Pop-Hits Anfang der 80er Jahre. Hier sind Visage mit Fade to Grey.

Dieser Song machte ihn zu meinem Hero. Frank Oberpichler von Paso Doble über David Bowie. Let's Dance. Put on your red shoes and dance the blues. Es war März 83, glaube ich, dass Let's Dance veröffentlicht wurde. Da waren wir auch gerade im Studio. Als ich den Song gehört habe, bin ich vom Glauben abgefallen. Also so ein Hammer-Schlagzeug-Groove. Dazu diese Wahnsinns-Gitarren und natürlich David Bowies Stimmsound. Ab da wollte ich genauso aussehen wie David Bowie. Und man sieht ja auch bei Computerliebe, bei unseren Videos, ich habe leicht Krayalstift und habe dann mich ein bisschen geschminkt, ein bisschen androgyn. Das geht alles auf David Bowie zurück. Und ja, er ist geblieben für immer, weil das ist mein Weckrufsong in meinem Handy. Wenn ich morgens aufstehen muss und stelle den Wecker auf 6:30, dann kommt Let's Dance. Super einfach. 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

hier ist der 80s 80s. Habt einen tollen Freitag. Ist vielleicht euer Geburtstag. Happy Birthday. Lässt sich ja super feiern heute oder am Wochenende. Macht sicher auch Mike Oldfield, der britische Multi-Instrumentalist, wird heute 73. Mike gehört zu den größten musikalischen Tüftlern der 80er Jahre. Seinen weltweiten Durchbruch schaffte er 1973 mit Tubular Bells, einem Album, das komplett anders klang als alles andere damals. Fast alles instrumental, fast alles selbst eingespielt und bis heute eines der erfolgreichsten Debütalben überhaupt. Im September kommt Mike Oldfield mit The Best of Tubular Bells 1, 2, 3 für 9 Shows nach Deutschland. Alle Infos dazu und die Ticketlinks findet ihr auf 80s80s.de. Neben Tubular Bells wurde Mike Oldfield besonders in den 80ern auch zum Hitlieferanten mit starken Stimmen an seiner Seite. So zum Beispiel Maggie Reilly bei Moonlight Shadow, seiner Ex-Lebensgefährtin Anita Hegeland bei Pictures in the Dark oder Roger Chapman. Und genau diese Kombination aus Oldfields Gitarrensound und Chapmans Reibeisenstimme gibt's jetzt zum 73. Geburtstag von Mike Oldfield. Hier ist Shadow on the Wall bei 80s 80s.

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Okay, okay. 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

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Es ist viel los bei den Jacksons. Ja, durch den neuen Michael Jackson Kinofilm erleben wir auch seine 80er Hits aktuell einen Höhenflug. Unter anderem stürmten bereits Billie Jean und Beat It die vorderen Plätze bei Spotify in Deutschland. Aber auch auf anderen Online-Portalen ist Michael wieder angesagt. Zudem gastiert ja auch die preisgekrönte Broadway-Show MJ, das Michael Jackson Musical in Hamburg. Viel Trubel, also posthum rund um Michael, aber es gibt auch Ehre für Janet Jackson. Sie wurden nämlich in Beverly Hills, Los Angeles nun für Rhythm Nation 1814 in die Grammy Hall of Fame aufgenommen. Rhythm Nation 1814 ist ihr viertes und selbstproduziertes Studioalbum, das 1989 erschien. Mehr Musik von Michael und Janet hört ihr auch 24/7 in unserem Jackson Radio, online und in unserer kostenlosen Sender-App. Mehr News.

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Ultravox mit Hymn hier bei 80s 80s. Die Stimme von Sänger Meteor kennt jeder und die gibt es kurz nach 1 hier beim 80s Neo Friday nochmal im ganz neuen Solo-Format. Denn Mitch ist mit neuem Solo-Album zurück und daraus stellt euch nachher Morgenmann und Musikexperte Peter Illmann die neue Single Just Words vor. Auf 80s80s.de und in unserer kostenlosen Sender-App gibt es auch das 80s Neo Radio. Darüber hört ihr ausschließlich aktuelle Tracks mit dem gewissen 80s-Bezug. Insgesamt findet ihr bei uns im Web und App 33 verschiedene Streaming-Radios. Dazu gehören auch 5 reine 80s-Star-Radios von Michael Jackson, Prince, Queen, David Bowie und Depeche Mode. Daraus jetzt hier aus dem Album Music for the Masses, Depeche Mode mit Behind the Wheel.

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1: Im Studio Anna Löwer. China hat diplomatische Hilfe im Iran-Krieg angeboten. Das hat US-Präsident Trump bei seinem Staatsbesuch in dem Land mitgeteilt. Insbesondere geht es darum, dass Öl- und Gastanker wieder gefahrlos durch die Straße von Hormuz kommen. Durch die Blockade sind die Energiepreise weltweit in die Höhe geschossen. In Deutschland soll mehr gegen Ticketabzocke getan werden. Justizministerin Hubig kündigte in der Bild an, dass sie Preisaufschläge beim Weiterverkauf begrenzen will. In anderen Ländern ist man weiter. In Großbritannien müssen unter anderem Originalpreis, Sitznummer und die Identität des Verkäufers offengelegt werden. Der mehrfach in der Ostsee gestrandete Buckelwal hat die Strapazen wohl nicht überlebt. Vor der dänischen Insel Anholt ist ein toter Wal entdeckt worden. Experten gehen davon aus, dass es sich mit hoher Wahrscheinlichkeit um dasselbe Tier handelt. Der Verfassungsschutz beobachtet die Scientology-Sekte nicht mehr. Der Inlandsgeheimdienst will sich auf die großen Gefahren wie Terror und Spionage konzentrieren. In Deutschland gibt es rund 3600 Scientologen. Die Organisation wurde seit fast 30 Jahren überwacht.
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2: Mal mehr, mal weniger Wolken sind gerade am Start. Und ab und zu kommt auch ein Schauer runter, vereinzelt sogar mit Graupelgewitter. An der Küste kann es dazu zeitweise Sturmböen geben. Im Lauf des Tages bleibt's insgesamt wechselhaft. Die Höchstwerte liegen zwischen 9 und 17 Grad. Morgen ähnlich, Wolken und vereinzelte Schauer, dazwischen längere sonnige Phasen, maximal 17 Grad.
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4: Kurz nach 11, super, dass ihr weiter dabei seid. Ich bin Torte und seid auch gerne dabei, heute genau in einer Woche bei unserem nächsten Live-Event, der Opening Night in der 80s Gallery beim Wave-Gothic-Treffen in Leipzig. Tickets dafür gibt's nur per Anmeldung auf 80s80s.de und die nächsten zwei, die gehen gleich raus, in einer guten Viertelstunde, vielleicht ja an euch.

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1: 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Yeah.

0: wunderbar durch den Freitag. Heute in einer Woche ist es soweit.
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0: Passend zum WGT-Auftakt am langen Pfingstwochenende in Leipzig eröffnen wir zusammen mit euch nächsten Freitag die 80s 80s Gallery. Das Ganze wird feierlich eröffnet mit der Opening Night. Karten dafür gibt es nur per Anmeldung auf 80s80s.de und angemeldet hat sich auch Bettina Reckert aus Remscheid. Hallo.
2: Hallo, Torge.
0: Du kommst aus Remscheid?
2: Ja, richtig.
0: Bei Köln?
2: Genau.
0: Boah, nach Leipzig? Das ja, sind klar. Mal gut 5 Stunden so, ne? Mit dem Auto.
2: Ja, ja, das ist aber, das nehmen wir doch gerne in Kauf. Meine Freundin kommt sogar aus der Schweiz extra.
0: Ach nee.
2: Ja, natürlich.
0: Krass. Kennst du das Programm zur Opening Night?
2: Ja, weiß ich.
0: Auf was?
2: Ich war letztes Jahr leider nicht bei euch im Sender. Ich hätte es gerne geschafft, habe nicht zeitlich geschafft, aber ich weiß sogar, wo ihr euer Studio dann habt.
0: Auf was freust du dich denn besonders?
2: Eigentlich auf alles. Weil ich finde eigentlich, die Kombination finde ich genial. Also schön, also mit Musik und mit Malen, mit Painting und so weiter. Also bin echt mal gespannt, habe ich noch nie erlebt.
0: Ja, unsere beiden WGT-DJs, Cliffy und Sandro, sorgen für den schönen Darkwave-Sound. Dann haben wir noch Lars P. Krause aus Dresden, Siebdruckkünstler. Mhm. Der hat schon für unheimlich viele Musikstars Kunstwerke, Poster oder Plattencover angefertigt und macht das da direkt live quasi vor Ort, Live-Painting.
2: Ja, spannend. Ja.
0: Und der Historiker und Buchautor, Musiker Sascha Lange liest und erzählt aus 3 seiner berühmten Bücher. Da ist auch unheimlich viel Depeche Mode-Material dabei. Was ist so deine Musikrichtung?
2: Ja, Depeche Mode auf jeden Fall, aber von 80s, 80s eigentlich alles. Das geht so quer von Queen über David Bowie bis, ja, auch schon mal Neue Deutsche Welle, darf auch sein.
0: Ja.
2: Immerhin bin ich Kind der 80er.
0: Und ja, du hast es ja schon gesagt, du warst letztes Jahr leider nicht dabei, aber in diesem Jahr bist du dabei.
2: Super, klasse.
0: Du erlebst unsere Kombination aus Kunst, Galerie und Radiostudio, da wir heute genau in einer Woche von dort auch das Festival Radio wieder live senden.
2: Super, höre ich sowieso immer schon jetzt in letzter Zeit im Auto als keine Vorbereitung auf WGT.
0: Sehr gut. Du findest uns in der Kupfergasse im berühmten städtischen Kaufhaus.
2: Genau, richtig. Ja? Wunderbar, freue ich mich drauf.
0: Ich wünsche dir ganz viel Spaß. Du hast anfangs schon erwähnt, deine Freundin kommt aus der Schweiz. Nimmst du die mit?
2: Richtig, ja natürlich.
0: Dann habt ihr ja beide eine mega Anfahrt.
2: Ja, aber das machen wir jetzt schon seit ein paar Jahren und ist einfach unser Urlaub, ist unser Highlight im Jahr.
0: Ja, prima. Wird ja auch ein mega Event wieder in diesem Jahr. Kommen locker wieder über 20.000 Besucher, 200 Bands sind dabei. Also ich wünsche euch ganz, ganz viel Spaß bei unserer Opening Night mit 80s 80s.
2: Super, danke vielmals.

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Ryan Adams. 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
1: In Großbritannien befindet sich am heutigen 15. Mai im Jahr 1985

0: von Paul Hardcastle wird zum Dauerbrenner und wird ganze 5 Wochen die Chartspitze verteidigen. Der Song wird auch zu einer der größten Hymnen für alle Breakdancer in den 80ern. Und es geht ins Jahr 1989. Bon Jovi stehen heute in diesem Jahr in den USA auf Platz 1 der Singlecharts. I'll Be There For You ist der Song. Der ist Teil des Bon Jovi-Albums New Jersey.
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Cherish von Madonna hier bei 80s. Jetzt ist es abendlich. Die Queen of Pop schauspielert mit bei der zweiten Staffel von The Studio. Schauspieler Bryan Cranston hat jetzt eine irre Szene mit der Queen of Pop für die zweite Staffel von The Studio angeteasert. Bei dem Wahrheit- oder Pflichtspiel soll Cranston etwas tun, das, so sagt er selbst, entweder seine Karriere rettet oder komplett ruiniert. Mehr verraten wollte er noch nicht. Welche Rolle Madonna in der Serie spielt, ist bislang nicht bekannt, ebenso nicht, wann die zweite Staffel startet. Kommt super weiter durch den Freitag jetzt mit einem Song aus unserem digitalen Rockradio. Findet ihr ganz easy in unserer kostenlosen Sender-App und auf 80s80s.de. Darüber versorgen wir euch 24/7 mit dem besonderen Rocksound der 80er. Wie jetzt von der Supergroup Asia mit Heat of the Moment.

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1: Im Studio Anna Löwer. Justizministerin Hubich hat in der Bild-Zeitung deutlich strengere Regeln für den Ticket-Zweitmarkt angekündigt. Damit sollen die teilweise horrenden Preisaufschläge beim Weiterverkauf begrenzt werden. Zuletzt hatten Dutzende Künstler wie die Toten Hosen und die Ärzte das in einem offenen Brief gefordert. Der Drogen- und Suchtbeauftragte Streeck fordert, dass härter gegen illegales Glücksspiel vorgegangen werden soll. Wer illegales Glücksspiel organisiert, nutzt Sucht aus, wäscht Geld und untergräbt den Rechtsstaat, sagte er dem Redaktionsnetzwerk Deutschland. Der Staat müsse mit Klarheit und Härte antworten. Nur in jeder 8. Stellenanzeige steht drin, was man in dem Job verdienen soll. Deutschland ist damit Schlusslicht in Europa, heißt es von der Jobseite Indeed. In Großbritannien steht das Gehalt in mehr als der Hälfte der Stellenanzeigen drin. Der mehrfach in der Ostsee gestrandete Buckelwal hat die Strapazen wohl nicht überlebt. Vor der dänischen Insel Anholt ist ein toter Wal entdeckt worden. Experten gehen davon aus, dass es sich mit hoher Wahrscheinlichkeit um dasselbe Tier handelt.
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3: Mal mehr, mal weniger Wolken sind gerade am Start. Und ab und zu kommt auch ein Schauer runter, vereinzelt sogar mit Graupelgewitter. An der Küste kann es dazu zeitweise Sturmböen geben. Im Lauf des Tages bleibt's insgesamt wechselhaft. Die Höchstwerte liegen zwischen 9 und 17 Grad. Morgen ähnlich, Wolken und vereinzelte Schauer, dazwischen längere sonnige Phasen, maximal 17 Grad.
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4: 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Komm wunderbar in die schönste Pause des Tages. Ob Mittagspause at work oder Ausflugspause am Brückentag. Ich bin Torte und habe hier jetzt für euch drei coole 80er-Tracks im Maxi-Single-Format. Und da ist Maxi Nummer 3 gleich ein Musikwunsch von 80s-80s-Hörer Manuel Gomez. Wie auch ihr mal dabei seid, verrate ich euch gleich. Vorher Pat Benatar mit ihrem 84er-Hit Love is a Battlefield in der Maxi-Version. Und den Start machen Alphaville mit ihrem 85er-Hit, eine Art Werbesong, der Dinge anpreist, die man mit Geld nicht kaufen kann. Hier kommt der Hit Jet Set in der Maxi-Version.

Willkommen, super durch den Freitag. Ihr hört gerade die 80s Maxi-Pause. Gibt es jeden Mittag ab kurz nach 12 unter der Woche. Das macht Appetit auf unser Maxi-Radio in der kostenlosen Sender-App und auf 80s.de. Darüber hört ihr Maxis nonstop. Hier mittags daraus immer 3 Exemplare. Und da sind auch immer wieder eure Maxi-Musikwünsche dabei, die ihr mir auch per App und Web ganz einfach zukommen lassen könnt. So wie heute der Wunsch von Manuel Gomez. Manuel wünscht sich mit den Worten: für mich eine der besten Maxis der 80er. Hier sind Daryl Hall und John Oates, Out of Touch in der Maxi.

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1: Was macht denn da der The Cure-Frontmann Robert Smith auf dem neuen Stones-Album? Tja, Sir Mick Jagger und Robert haben sich zufällig in London im Studio getroffen. Die 82-jährige Rock'n'Roll-Ikone traf den Darkwaver während der Aufnahmen zu Foreign Tongues, das am 10. Juli erscheint, im Londoner Tonstudio. Mick Jagger sagte dazu, Zitat: Ich kam eines Tages nach London, um meine Gesangsaufnahmen zu machen, und da stand dieser Typ mit dem Rücken zu mir in einem langen Gewand. Als er sich umdrehte, war der Lippenstift überall auf dem Mantel. Ich sagte, ich habe Sie noch nie getroffen, aber Sie sind Robert Smith von The Cure. Er sagte, ja. Ich sagte, wenn Sie schon mal hier sind, dann sollten wir etwas zusammen machen. Er sang Backing Vocals. Tja, und so schnell wird aus dem 80er Gothic Star also ein Stone. Am Tag des Stone-Album-Releases dürfte Robert Smith allerdings andere Dinge im Kopf haben. Es steht nämlich eines der Open-Air-Konzerte in der Berliner Wuhlheide auf dem Programm. Mehr News.

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Ihr hört den coolen Sound der 80er. Hier ist 80s 80s. Kommt wunderbar durch den Freitag oder euer langes Wochenende. Jetzt mit einem Song aus unserem Alternative Radio. Das ist nur eins von 33 Streaming Radios in unserer kostenlosen Sender-App und auf 80s80s.de. Über das Alternative Radio versorgen wir euch nur mit dem besonderen Indie-Sound der 80er. Jetzt R.E.M. mit The One I Love.

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1: Im Studio Anna Löwer. In Deutschland soll mehr gegen Ticketabzocke getan werden. Justizministerin Hubig kündigte in der Bild an, dass sie Preisaufschläge beim Weiterverkauf begrenzen will. In anderen Ländern ist man weiter. In Großbritannien müssen unter anderem Originalpreis, Sitznummer und die Identität des Verkäufers offengelegt werden. China hat diplomatische Hilfe im Iran-Krieg angeboten. Das hat US-Präsident Trump bei seinem Staatsbesuch in dem Land mitgeteilt. Insbesondere geht es darum, dass Öl- und Gastanker wieder gefahrlos durch die Straße von Hormuz kommen. Durch die Blockade sind die Energiepreise weltweit in die Höhe geschossen. Der mehrfach in der Ostsee gestrandete Buckelwal hat die Strapazen wohl nicht überlebt. Vor der dänischen Insel Anholt ist ein toter Wal entdeckt worden. Experten gehen davon aus, dass es sich mit hoher Wahrscheinlichkeit um dasselbe Tier handelt. Der Verfassungsschutz beobachtet die Scientology-Sekte nicht mehr. Der Inlandsgeheimdienst will sich auf die großen Gefahren wie Terror und Spionage konzentrieren. In Deutschland gibt es rund 3600 Scientologen. Die Organisation wurde seit fast 30 Jahren überwacht.
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2: Wolkig bis stark bewölkt ist es gerade und ab und zu kommt auch mal ein Schauer runter. Vereinzelt sogar mit Graupelgewitter. In den Alpen fällt weiter oben auch noch etwas Schnee und an der Küste sind zwischendurch Sturmböen drin. Bis zum Abend bleibt es unbeständig, die Höchstwerte liegen zwischen 9 und 17 Grad. Morgen ähnlich, Sonne und Wolken im Wechsel, hier und da ein Schauer, maximal 17 Grad.
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4: Kurz nach eins, schön, dass ihr uns anhabt. Ich bin Torte, gleich hier wie vorhin schon kurz angekündigt. Neue Musik von Ultravox-Sänger Mitjur. Er hat ein neues Solo-Album am Start und Morgenmann Peter Illmann stellt euch gleich einen Track daraus vor. Geht los in einer guten Viertelstunde.

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0: kommt super weiter durch den Freitag. Hier jetzt wie versprochen ganz neue aktuelle Musik mit dem gewissen 80er Bezug.
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0: Ja, jeden Freitag stellt euch Morgenmann und Musikexperte Peter Illmann immer ganz neue Musik vor, aber mit 80s Bezug. Das kann ein Remix eines 80s Klassikers sein, ein neuer Künstler im Sound der 80er produziert oder wie heute ein berühmter 80s Star mit neuem Material, Peter.
2: Ultrafox, sage ich nur, Mitch Ure, da war er ganz groß geworden, aber auch solo natürlich sehr erfolgreich. Und nach 12 Jahren meldet er sich endlich mal wieder zurück mit neuer Musik und das gleich mit einem Doppelalbum A Man of Two Worlds, letzten Freitag am 8. Mai erschienen. Und der erste Teil besteht nur aus Instrumentalstücken. Im zweiten gibt es dann Songs, die sehr nachdenklich sind, sich mit der aktuellen Welt beschäftigen und deren Sorgen. Und man merkt, wie ernst ihm das Ganze ist. Zum Beispiel sagt er da in einem Song, wenn wir nicht bald gemeinsam weinen können, bleibt uns nur noch zum Mond zu weinen. Wir haben eine Single ausgesucht, die da heißt Just Words und die zeigt, ja, Mitch Ure eben von dieser nachdenklichen Seite auf jeden Fall. Dieser Song setzt sich kritisch mit Machtmissbrauch, mit Wahrheit und leerer Rhetorik auseinander. Wirklich wunderschön, ein wenig sentimental. Man sollte es auf jeden Fall in Ruhe hören. Hier ist ganz was Neues von Mitch Ure, Just Words.

neu dabei, The Pasadenas, Riding on a Train. Eingevotet von Svenja aus Köln über die

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1: In Großbritannien befindet sich am heutigen 15. Mai im Jahr 1985 ein

0: Hard Castle wird zum Dauerbrenner und wird ganze 5 Wochen die Chartspitze verteidigen. Der Song wird auch zu einer der größten Hymnen für alle Breakdancer in den 80ern. Und es geht ins Jahr 1989. Bon Jovi stehen heute in diesem Jahr in den USA auf Platz 1 der Singlecharts. I'll Be There For You ist der Song. Der ist Teil des Bon Jovi-Albums New Jersey.
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Das gibt ein wenig Hoffnung bei diesem Wetter. Nick Kershaw verhindert den Sonnenuntergang. I won't let the sun go down on me hier bei 80s 80s. Sonne satt, zumindest für eure Ohren, gibt's jederzeit in unserem Summer Radio auf 80s80s.de und in unserer kostenlosen Sender-App. Dort könnt ihr aus 33 verschiedenen coolen Streaming-Radios auswählen. So eignet sich bestens zum Mitsingen das Deutschradio mit durchweg den besten 80s Hits auf Deutsch. Jetzt hier für euch Nena mit Irgendwie, Irgendwo, Irgendwann.

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1: Im Studio Mia Hin. Justizministerin Hubich hat in der Bild-Zeitung deutlich strengere Regeln für den Ticket-Zweitmarkt angekündigt. Damit sollen die teilweise horrenden Preisaufschläge beim Weiterverkauf begrenzt werden. Zuletzt hatten Dutzende Künstler wie die Toten Hosen und die Ärzte das in einem offenen Brief gefordert. China hat diplomatische Hilfe im Iran-Krieg angeboten. Das hat US-Präsident Trump bei seinem Staatsbesuch in dem Land mitgeteilt. Insbesondere geht es darum, dass Öl- und Gastanker wieder gefahrlos durch die Straße von Hormuz kommen. Durch die Blockade sind die Energiepreise weltweit in die Höhe geschossen. Der mehrfach in der Ostsee gestrandete Buckelwal hat die Strapazen wohl nicht überlebt. Vor der dänischen Insel Anholt ist ein toter Wal entdeckt worden. Experten gehen davon aus, dass es sich mit hoher Wahrscheinlichkeit um dasselbe Tier handelt. Die heutigen Warnstreiks im Handel führen kaum zu Einschränkungen beim Einkaufen. Supermärkte, Möbelhäuser und Klamottenläden haben normal geöffnet, so die zuständigen Branchenverbände. Die Gewerkschaft Verdi hatte im Tarifstreit unter anderem bei Rewe, IKEA und Primark zum Streik aufgerufen.
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3: Wolkig bis stark bewölkt ist es gerade und ab und zu kommt auch mal ein Schauer runter, vereinzelt sogar mit Graupelgewitter. In den Alpen fällt weiter oben auch noch etwas Schnee und an der Küste sind zwischendurch Sturmböen drin. Bis zum Abend bleibt's unbeständig, die Höchstwerte liegen zwischen 9 und 17 Grad. Morgen ähnlich, Sonne und Wolken im Wechsel, hier und da ein Schauer, maximal 17 Grad.
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5: Kommt super schon in den Freitagnachmittag hier um kurz nach zwei. 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Wir laden euch ein zur Opening Night in unsere 80s Gallery. 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Was ihr dort alles erlebt, erfahrt ihr hier in einer guten Viertelstunde.

0: Der Moment, in dem ich Spoken Word für mich entdeckt habe. Katharina Frank von den Rainbirds über Anne Clark. Sleeper in Metropolis.
1: Was ist Sleeper in Metropolis?
2: Ja, also das war auf jeden Fall eine neue Art und Weise, eben Musik zu machen. Zu dem Zeitpunkt wusste ich noch gar nicht, dass ich eines Tages selber mal zu Musik sprechen will, lieber als zu singen. Einfach um auch, nicht nur, weil man natürlich mehr Text runterbringen kann, sondern man tatsächlich auch mit einer Sprechstimme durchaus sehr viel vermitteln kann. Und

0: kommt wunderbar durch den Freitag. Heute in einer Woche ist es soweit.
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2: Ja, richtig.
0: Bei Köln?
2: Genau.
0: Boah, nach Leipzig, das ja, sind klar. Mal gut 5 Stunden so, ne, mit dem Auto.
2: Ja, ja, das ist aber, das nehmen wir doch gerne in Kauf. Meine Freundin kommt sogar aus der Schweiz extra.
0: Ach nee.
2: Ja, natürlich.
0: Krass. Kennst du das Programm zur Opening Night?
2: Ja, weiß ich.
0: Auf
2: ich
0: was?
2: Gehört. Ich war letztes Jahr leider nicht bei euch im Sender. Ich hätte gerne geschafft, hab nicht zeitlich geschafft, aber ich weiß sogar, wo ihr euer Studio dann habt.
0: Auf was freust du dich denn besonders?
2: Eigentlich auf alles. Weil ich finde eigentlich, die Kombination finde ich genial. Also schön, also mit Musik und mit Malen, mit Painting und so weiter. Also bin echt mal gespannt, habe ich noch nie erlebt.
0: Ja, unsere beiden WGT-DJs, Knüpfi und Sandro, sorgen für den schönen Darkwave-Sound. Dann haben wir noch Lars P. Krause aus Dresden, Siebdruckkünstler. Mhm. Der hat schon für unheimlich viele Musikstars Kunstwerke, Poster oder Plattencover angefertigt und macht das da direkt live quasi vor Ort, Live-Painting.
2: Ja, spannend. Ja.
0: Und der Historiker und Buchautor, Musiker Sascha Lange liest und erzählt aus 3 seiner berühmten Bücher. Da ist auch unheimlich viel Depeche Mode-Material dabei. Was ist so deine Musikrichtung?
2: Ja, Depeche Mode auf jeden Fall, aber von 80s eigentlich alles. Das geht so quer von Queen über David Bowie bis, ja, auch schon mal Neue Deutsche Welle, darf auch sein.
0: Ja.
2: So mal, immerhin bin ich Kind der 80er.
0: Und ja, du hast es ja schon gesagt, du warst letztes Jahr leider nicht dabei, aber in diesem Jahr bist du dabei.
2: Super, klasse.
0: Du erlebst unsere Kombination aus Kunst, Galerie und Radiostudio, da wir heute genau in einer Woche von dort auch das Festival Radio wieder live senden.
2: Super, höre ich sowieso immer schon jetzt in letzter Zeit im Auto als keine Vorbereitung aufs WGT.
0: Sehr gut. Du findest uns in der Kupfergasse im berühmten städtischen Kaufhaus.
2: Genau, richtig. Ja? Wunderbar, freue ich mich drauf.
0: Ich wünsche dir ganz viel Spaß. Du hast anfangs schon erwähnt, deine Freundin kommt aus der Schweiz. Nimmst du die mit?
2: Richtig, ja, natürlich.
0: Dann habt ihr ja beide eine mega Anfahrt.
2: Ja, aber das machen wir jetzt schon seit ein paar Jahren und ist einfach unser Urlaub, ist unser Highlight im Jahr.
0: Ja, prima. Wird ja auch ein mega Event wieder in diesem Jahr. Kommen locker wieder über 20.000 Besucher, 200 Bands sind dabei. Also ich wünsche euch ganz, ganz viel Spaß bei unserer Opening Night mit 80s80s.
2: Super, danke.

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1: Es ist viel los bei den Jacksons. Ja, durch den neuen Michael Jackson Kinofilm erleben wir auch seine 80er-Hits aktuell einen Höhenflug. Unter anderem stürmten bereits Billie Jean und Beat It die vorderen Plätze bei Spotify in Deutschland. Aber auch auf anderen Online-Portalen ist Michael wieder angesagt. Zudem gastiert ja auch die preisgekrönte Broadway-Show MJ, das Michael Jackson Musical in Hamburg. Viel Trubel, also posthum rund um Michael, aber es gibt auch Ehre für Janet Jackson. Sie wurden nämlich in Beverly Hills, Los Angeles nun für Rhythm Nation 1814 in die Grammy Hall of Fame aufgenommen. Rhythm Nation 1814 ist ihr viertes und selbstproduziertes Studioalbum, das 1989 erschien. 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

Ocean und European Queen hier bei 80s. Die coolsten 80s Tracks zum Abfeiern, ideal am Wochenende, findet ihr jederzeit in unserem Party Radio auf 80s.de und auch in unserer kostenlosen Sender-App. Und wenn es doch etwas ruhiger sein soll, weil ihr euch gestern schon partymäßig so verausgehabt habt, dann empfehle ich euch unser Soul Ballads Radio mit dem smoothen Love Sound der 80er. Daraus jetzt die amerikanische Jazz- und Soul-Ikone Randy Crawford mit You Might Need Somebody bei 80s.

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1: Im Studio Mia Hin. In Deutschland soll künftig mehr gegen Ticketabzocke getan werden. Justizministerin Hubig kündigte in der Bild an, dass sie Preisaufschläge beim Weiterverkauf begrenzen will. In anderen Ländern ist man weiter. In Großbritannien müssen unter anderem Originalpreis, Sitznummer und die Identität des Verkäufers offengelegt werden. Ein Meilenstein und fantastische Handelsabkommen. US-Präsident Trump zieht eine positive Bilanz seiner Peking-Reise. Ein Ergebnis: China hat diplomatische Hilfe im Iran-Krieg angeboten. Insbesondere geht es darum, dass der Iran die Straße von Hormuz wieder für Öl- und Gastanker öffnet. Der Verfassungsschutz beobachtet die Scientology-Sekte nicht mehr. Der Inlandsgeheimdienst will sich auf die großen Gefahren wie Terror und Spionage konzentrieren. In Deutschland gibt es rund 3600 Scientologen. Die Organisation wurde seit fast 30 Jahren überwacht. Ex-Nationalkeeper Manuel Neuer hängt offenbar noch ein Jahr beim FC Bayern dran. Laut Bild-Zeitung spielt der 40-Jährige auch die kommende Saison noch, gibt aber mehr Spiele an seinen designierten Nachfolger Jonas Urbich ab. Für Neuer wäre es die 16. Saison im Bayern-Trikot.
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3: Sonne und Wolken wechseln sich heute Nachmittag ab und ab und zu kann auch mal ein Schauer runterkommen, teils mit Graupel und kurzem Gewitter. In Richtung Nordosten bleibt's eher trocken, an der Nordsee kann's dazu mit Sturmböen ganz schön ruppig werden. Aktuell liegen die Temperaturen so zwischen 9 und 17 Grad. Morgen ähnlich wechselhaft, maximal 17 Grad.
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5: Da sind wir im Wochenendendspurt für alle, die keinen Feiertag oder Brückentag erwischen könnten. Aber ansonsten lasst es euch gut gehen. Ich bin George, habe für euch gleich noch mehr 80s Perlen wie Adam and the Ants. Habe ich auch ewig nicht gespielt. Hol ich gleich mal raus. Gibt's auch ein paar interessante Hintergrundstories und Geschichten dazu von Kollege Peter Hillmann. Außerdem David Bowie und den Start machen Living in a Box.

0: 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Adam Ant, Prince Charming.
1: Anfang der 80er wird ein junger Brite mit bunter Gesichtsbemalung und Lederhose zum Idol. Einer seiner größten Erfolge? Ein Song gegen Spott. 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

Endspurt für die Opening Night zum Wave Gothic Treffen 2026 in Leipzig. 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Jetzt erstmal weiter mit Jolly Watley.

neu dabei, Prince, You Got the Look. 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
1: In Großbritannien befindet sich am heutigen 15. Mai im Jahr 1985

0: Bad Kassel wird zum Dauerbrenner und wird ganze 5 Wochen die Chartspitze verteidigen. Der Song wird auch zu einer der größten Hymnen für alle Breakdancer in den 80ern. Und es geht ins Jahr 1989. Bon Jovi stehen heute in diesem Jahr in den USA auf Platz 1 der Singlecharts. I'll Be There For You ist der Song. Der ist Teil des Bon Jovi-Albums New Jersey.
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80s, Freitag, Wochenendspurt, jetzt mit Mucke aus unserem Jackson Radio. Auch das haben wir online und in der kostenlosen 80s App, aber noch viel, viel mehr. Einfach gerne mal auf musikalische Entdeckungstour gehen.

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1: Im Studio Mia Hin.
2: US-Präsident Trump zieht eine positive Bilanz zum Abschluss seiner China-Reise. Man habe fantastische Handelsdeals erreicht. Konkret wurde Trump aber nicht. Chinas Staatschef Xi zeigte sich zurückhaltender. Auch eine Einladung ins Weiße Haus hat er bisher nicht angenommen. Bundeskanzler Merz hat zugegeben, dass es in seiner Regierung gerade nicht rund läuft. Beim Katholikentag in Würzburg sagte der CDU-Chef, die schwarz-rote Koalition streite vielleicht zu viel und liefere zu wenig. Streit gehöre zwar zur Demokratie, müsse aber auch zu Ergebnissen führen, so Merz. Justizministerin Hubich hat in der Bild-Zeitung deutlich strengere Regeln für den Ticket-Zweitmarkt angekündigt. Damit sollen die teilweise horrenden Preisaufschläge beim Weiterverkauf begrenzt werden. Zuletzt hatten Dutzende Künstler wie die Toten Hosen und die Ärzte das in einem offenen Brief gefordert. Der mehrfach in der Ostsee gestrandete Buckelwal hat die Strapazen wohl nicht überlebt. Vor der dänischen Insel Anholt ist ein toter Wal entdeckt worden. Experten gehen davon aus, dass es sich mit hoher Wahrscheinlichkeit um dasselbe Tier handelt.
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4: Sonne und Wolken wechseln sich heute Nachmittag ab und ab und zu kann auch mal ein Schauer runterkommen. Teils mit Graupel und kurzem Gewitter. In Richtung Nordosten bleibt's eher trocken, an der Nordsee kann's dazu mit Sturmböen ganz schön ruppig werden. Aktuell liegen die Temperaturen so zwischen 9 und 17 Grad. Morgen ähnlich wechselhaft, maximal 17 Grad.
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6: Und gleich gehen hier nochmal exklusive Tickets über den Tisch für die 80s Opening Night zum Wave Gothic Treffen 2026 in Leipzig. Alle Infos dazu sind natürlich auch online auf 80s80s.de. Aber jetzt erstmal rein in die Stunde, mal eins nach dem anderen. B-52 sind mit dabei, Cock Robin, aber jetzt Madonna, Like a Prayer.

0: Rap und Gesang in einem Song. Das gab es vorher noch nie. Marian Gold über B-52s Love Shack.
1: Das ist genau meine Musikrichtung. Ich bin eigentlich ein großer Fan von Künstlern, die mehr so in der Independence-Szene zugehörig sind, weil da einfach die meisten Innovationen, also interessante Musikrichtungen entstehen, die später dann auch Mainstream werden. Die B-52s waren damals wirklich eine Sensation, als die Rock Lobster, als es rauskam. Das war eine Art von Musik, die ich bis dahin oder die bis dahin noch keiner gehört hat. Und dann eben das Styling und diese Mischung aus Gesang und Rap, also das war sehr, sehr cool. Und ich finde, wenn man die Musik heute hört, dann hat die eigentlich nichts von ihrem Charme verloren. Ich finde, die ist eigentlich ziemlich zeitlos.
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0: Wochenendsport. Grüße euch, ich bin Josh. Es ist nicht mehr lange hin bis Pfingsten und es wird wieder gefeiert. Ihr seid eingeladen.
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0: Yes, wir starten ins verlängerte Pfingstwochenende mit unserem großen Opening zum Wave-Gothic-Treffen 2026 in Leipzig. Musikalisch ist das Ganze ja eh schon ziemlich breit aufgestellt. Ich meine, ich freue mich auch schon auf Kim Wilde dort oder Trans X, aber natürlich auch viel Wave und Gothic Sound. Die Opening Night wird richtig groß mit 80s 80s. 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Mit ein bisschen Glück gibt's einen Rückruf, wie jetzt bei Daniel. Hi.
2: Hey, George.
0: Ja, also ich habe deine Nummer bekommen von unserem Hörerservice.
2: Ja, okay.
0: Die haben mir gesagt, ruf mal den Daniel an. Der will unbedingt zu WGT Opening Night und da richtig die Sau rauslassen. Ist das richtig?
2: Ja, das ist völlig richtig. Natürlich, da habe ich mich angemeldet.
0: Bist du denn auch so musikmäßig in diesem Wave-Bereich wahrscheinlich zu Hause, ne?
2: Ja, also ich habe gerade der Klingelton war der Bismut.
0: Klingelton der Bischmold, genau. Unsere Wave Radios, Dark Wave, WGT, EBM kennst du auch online und in der App?
2: Ja, ja. Ich höre auch diese EDs und ich war auch letztes Jahr WGT, war richtig cool.
0: Dann machen wir die Sache doch rund. Ja, ich rufe ja nicht ganz umsonst an, mein Lieber. Du bist eingeladen, du gewinnst 2 Tickets für die Opening Night.
2: Wow, toll, da freue ich mich.
0: Hau rein, mein Lieber. Bis denn,
2: jawohl.
0: Ja. Ciao.
2: Danke dir. Ciao.

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1: Was macht denn da der The Cure-Frontmann Robert Smith auf dem neuen Stones-Album? Tja, Sir Mick Jagger und Robert haben sich zufällig in London im Studio getroffen. Die 82-jährige Rock'n'Roll-Ikone traf den Darkwaver während der Aufnahmen zu Foreign Tongues, das am 10. Juli erscheint, im Londoner Tonstudio. Mick Jagger sagte dazu, Zitat: Ich kam eines Tages nach London, um meine Gesangsaufnahmen zu machen, und da stand dieser Typ mit dem Rücken zu mir in einem langen Gewand. Als er sich umdrehte, war der Lippenstift überall auf dem Mantel. Ich sagte, ich habe Sie noch nie getroffen, aber Sie sind Robert Smith von The Cure. Er sagte, ja. Ich sagte, wenn Sie schon mal hier sind, dann sollten wir etwas zusammen machen. Er sang Backing Vocals. Tja, und so schnell wird aus dem 80er Gothic Star also ein Stone. Am Tag des Stone-Album-Releases dürfte Robert Smith allerdings andere Dinge im Kopf haben. Es steht nämlich eines der Open-Air-Konzerte in der Berliner Wuhlheide auf dem Programm. Mehr News.

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des 80s im Wochenendspurt, jetzt mit Mucke aus unserem Funk and Soul Radio, das ihr online und in der App findet, mit einer herrlichen Nummer von Luther Vandross. Was für eine Stimme, was für ein Musiker. Ich meine, selbst produziert, selbst geschrieben, alles selbst gemacht. Hat sogar ein R&B Nummer 1 Erfolg damit hingekriegt. Das gleichnamige Album kann ich nur wärmstens empfehlen. Ihr merkt schon, ich überschlag mich hier vor Begeisterung. Aber hört auch gerne mal rein in all die vielen Radios online und in der App. Da findet ihr sicher auch noch die ein oder andere Perle. Aber jetzt Luther Vandross, Never, Never, Never Too Much auf 80s.

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1: Im Studio Mia Hin. Kanzler Friedrich Merz gibt sich selbstkritisch. Er erreiche die Menschen mit seiner Politik oft nicht richtig und müsse besser kommunizieren, sagte er auf dem Katholikentag in Würzburg. Auch den Streit in der schwarz-roten Koalition sieht Merz kritisch. Man streite vielleicht zu viel und liefere zu wenig. Ein Meilenstein und fantastische Handelsabkommen. US-Präsident Trump zieht eine positive Bilanz seiner Peking-Reise. Ein Ergebnis: China hat diplomatische Hilfe im Iran-Krieg angeboten. Insbesondere geht es darum, dass der Iran die Straße von Hormuz wieder für Öl- und Gastanker öffnet. Die Weltgesundheitsorganisation schlägt Alarm wegen Nikotinbeuteln. Die werden zwischen Lippe und Zahnfleisch geklemmt, schmecken süß und machen schnell süchtig. Vor allem bei jungen Leuten sind die Beutel beliebt, so die WHO. Zwar sind sie in Deutschland verboten, im Netz aber trotzdem bestellbar. Ex-Nationalkeeper Manuel Neuer hängt offenbar noch ein Jahr beim FC Bayern dran. Laut Bild-Zeitung spielt der 40-Jährige auch die kommende Saison noch, gibt aber mehr Spiele an seinen designierten Nachfolger Jonas Urbich ab. Für Neuer wäre es die 16. Saison im Bayern-Trikot.
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3: Sonne und Wolken wechseln sich gerade ab, zwischendurch ziehen aber auch mal dickere Wolken durch und ab und zu kommt ein Schauer runter. Vereinzelt sogar mit Graupelgewitter. In den Alpen kann weiter oben auch mal etwas Schnee dabei sein. Die Höchstwerte liegen heute je nach Ecke bei 9 bis 17 Grad. Morgen bleibt's ähnlich wechselhaft mit ein paar Schauern, im äußersten Norden dazu teils Sturmböen. Maximal wieder bis 17 Grad.
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5: Wochenendsport, falls ihr nicht eben Brückentag hängt. Schön, dass ihr dabei seid. Ich bin George und wie immer auf dem Freitag ist Neo Friday. Das heißt, es gibt gleich wieder neue Mucke auf die Ohren von 80 Stars. Aber eins nach dem anderen erstmal rein in die Stunde jetzt mit The Police.

0: 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Bob Marley, Could You Be Loved?
1: Was hat uns Bob Marley mit diesem Lied nur sagen wollen? Über die Bedeutung von Could You Be Loved streiten sich die Fans bis heute. Ist der Song ein Liebeslied? Eine Ballade über Armut? Oder schrieb er das Lied im Flugzeug, nachdem er in Brasilien aufgetreten war? Das Rätsel um die Bedeutung des vielleicht bekanntesten Reggae-Songs der Musikgeschichte wird wohl für immer ungelöst bleiben. Denn die Antwort kennt nur Bob Marley, der 1981 viel zu früh im Alter von nur 36 Jahren verstarb.

0: 80s Wochenendsport und wie immer auf den Freitag gibt es wieder Frischware auf die Ohren.
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0: Hier hört ihr neue Musik von 80s Bands oder ganz neue Künstler, die voll auf den 80er Sound abfahren, Remixe und vieles mehr. Dafür haben wir auch ein eigenes Radio online und in der kostenlosen 80s App, 80s Neo, kuratiert von unserem Morgenkollegen Peter Illmann. Und der hat heute mal einen Song von einem der ganz, ganz Großen der 80er rausgekramt. Ja, was heißt rausgekramt? Der Song ist brandneu. Hören wir uns auch gleich an, aber rüber zu Peter.
2: Ultrafox, sage ich nur, mit Fewer, da war er ganz groß geworden, aber auch Solo natürlich sehr erfolgreich. Und nach 12 Jahren meldet er sich endlich mal wieder zurück mit neuer Musik und das gleich mit einem Doppelalbum A Man of Two Worlds, letzten Freitag am 8. Mai erschienen. Und der erste Teil besteht nur aus Instrumentalstücken. Im zweiten gibt es dann Songs, die sehr nachdenklich sind, sich mit der aktuellen Welt beschäftigen und deren Sorgen. Und man merkt, wie ernst ihm das Ganze ist. Zum Beispiel sagt er da in einem Song, wenn wir nicht bald gemeinsam weinen können, bleibt uns nur noch zum Mond zu weinen. Wir haben eine Single ausgesucht, die da heißt Just Words und die zeigt, ja, Mitch Ure eben von dieser nachdenklichen Seite auf jeden Fall. Dieser Song setzt sich kritisch mit Machtmissbrauch, mit Wahrheit und leerer Rhetorik auseinander. Wirklich wunderschön, ein wenig sentimental. Man sollte es auf jeden Fall in Ruhe hören. Hier ist ganz was Neues von Mitch Ure, Just Words.

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1: In Großbritannien befindet sich am heutigen 15. Mai im Jahr 1985 ein

0: von Paul Hardcastle wird zum Dauerbrenner und wird ganze 5 Wochen die Chartspitze verteidigen. Der Song wird auch zu einer der größten Hymnen für alle Breakdancer in den 80ern. Und es geht ins Jahr 1989. Bon Jovi stehen heute in diesem Jahr in den USA auf Platz 1 der Singlecharts. I'll Be There For You ist der Song. Der ist Teil des Bon Jovi-Albums New Jersey.
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80s, 80s, am Freitag im Wochenendsport, jetzt mit einem Song aus unserem Party-Radio online und in der App von Blackbox, eine Weiterentwicklung des legendären Tracks von Loletta Holloway, wovon es etliche Remixe gab und gibt. Dieser hier brachte Blackbox einen internationalen Top-10-Erfolg, Ride on Time.

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1: Im Studio Mia Hin. Bundeskanzler Merz hat zugegeben, dass es in seiner Regierung gerade nicht rund läuft. Beim Katholikentag in Würzburg sagte der CDU-Chef, die schwarz-rote Koalition streite vielleicht zu viel und liefere zu wenig. Streit gehöre zwar zur Demokratie, müsse aber auch zu Ergebnissen führen, so Merz. US-Präsident Trump zieht eine positive Bilanz zum Abschluss seiner China-Reise. Man habe fantastische Handelsdeals erreicht. Konkret wurde Trump aber nicht. Chinas Staatschef Xi zeigte sich zurückhaltender, hat aber inzwischen eine Einladung ins Weiße Haus angenommen. Tausende Beschäftigte aus dem Einzel- und Großhandel haben heute die Arbeit niedergelegt. Betroffen waren über 200 Betriebe, darunter Filialen von Edeka, Rewe, Kaufland, H&M und IKEA. Die Gewerkschaft Verdi fordert 7% mehr Lohn. Die Arbeitgeber lehnen das als überzogen ab. Manuel Neuer hängt beim FC Bayern noch ein Jahr dran. Der Kapitän hat nach wochenlangen Verhandlungen seinen Vertrag bis Juni kommenden Jahres verlängert. Das hat der Verein jetzt auch offiziell bestätigt. Neuer steht bereits seit 2011 beim Rekordmeister im Tor.
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3: Mal mehr, mal weniger Wolken ziehen durch. Ab und zu kommt noch ein Schauer runter, vereinzelt auch mit Graupelgewitter. Richtung Nordosten bleibt's eher trocken. In der Nacht lassen die Schauer nach, ganz weg sind sie aber nicht. Und stellenweise wird's neblig bei Tiefstwerten zwischen 8 und 0 Grad. Morgen geht's wechselhaft weiter. Wieder ein paar Schauer und einzelne Graupelgewitter. Dazu Sturmböen im äußersten Norden, maximal 17 Grad.
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5: So, die Brückentagler, die sind ja schon erholt. Für alle anderen geht es endlich ins Wochenende. Freitagabend, kurz nach 18 Uhr. Ich bin George, machen wir keine langen Faxen. Rein in die Mucke, gleich mit Nick Kershaw, Mr. Mister, aber vorher Madonna.
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0: Hermann ist ein echter Alleskönner. Mit Jura über Nick Kershaw. Wouldn't it be good?
1: Nick Kershaw ist nicht nur ein hervorragender Songwriter, sondern auch ein starker Produzent und ein sehr guter Gitarrist. Besonders in der Mitte des Songs spielt er ein Gitarrensolo kombiniert mit synthetischen Bläsern. Das ist extrem gut gemacht, darauf solltet ihr unbedingt achten. It is such a good thing, absolutely brilliant.

0: Ja, Depeche Mode, das passt hier bei 80s, 80s am Freitag im Wochenendspurt, denn viele freuen sich auch schon auf Pfingsten. Das Wave-Gotik-Treffen in Leipzig steht wieder an mit viel Kunst, Musik, Kultur aus der Wave- und Darkwave-Szene. Wir schmeißen für euch die Opening-Party am 22. Mai und laden euch dazu ein. Auch mein Hörer Daniel hat sich gemeldet online und freut sich auch schon sehr dabei sein zu dürfen, ist nämlich auch großer Wave-Fan.
1: Ja, also ich habe gerade der Klingelton von Depeche Mode.
0: Klingelton der Pischmauch, genau. Unsere Wave Radios, Darkwave, WGT, EBM kennst du auch online und in der App?
1: Ja. Ich höre auch diese Edis und ich war auch letztes Jahr WGT, war richtig cool.
0: Ja, dann machen wir die Sache doch rund. Ja, ich rufe ja nicht ganz umsonst an, mein Lieber. Du bist eingeladen, du gewinnst 2 Tickets für die Opening Night.
1: Wow, toll, da freue ich mich.
0: Alle Infos natürlich auch in den nächsten Tagen auf 80s80s.de und checkt auch gerne jetzt schon unser WGT-Radio online

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1: New Order. 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Und neu dabei, The Cure, Close to Me. 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

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Es ist viel los bei den Jacksons. Ja, durch den neuen Michael Jackson Kinofilm erleben wir auch seine 80er Hits aktuell einen Höhenflug. Unter anderem stürmten bereits Billie Jean und Beat It die vorderen Plätze bei Spotify in Deutschland. Aber auch auf anderen Online-Portalen ist Michael wieder angesagt. Zudem gastiert ja auch die preisgekrönte Broadway-Show MJ, das Michael Jackson Musical in Hamburg. Viel Trubel, also posthum rund um Michael, aber es gibt auch Ehre für Janet Jackson. Sie wurden nämlich in Beverly Hills, Los Angeles, nun für Rhythm Nation 1814 in die Grammy Hall of Fame aufgenommen. Rhythm Nation 1814 ist ihr viertes und selbstproduziertes Studioalbum, das 1989 erschien. Mehr Musik von Michael und Janet hört ihr auch 24/7 in unserem Jackson Radio, online und in unserer kostenlosen Sender-App. Mehr

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80s, Freitagabend, Wochenendsport. Und wenn ihr Nena mal eine Freude machen möchtet, spendiert ihr eine Flasche Mondwasser. Ja, dieses Mineralgut bei Vollmond abgefüllt und positiv besprochen. Macht einfach glücklich, hat sie mir mal gesagt. Aus unserem Radio für die deutschsprachigen Songs online und in der App 80s Deutsch. Jetzt Leuchtturm Nena.

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1: Im Studio Mia Hehn. Bundeskanzler Merz hat zugegeben, dass es in seiner Regierung gerade nicht rund läuft. Beim Katholikentag in Würzburg sagte der CDU-Chef, die schwarz-rote Koalition streite vielleicht zu viel und liefere zu wenig. Streit gehöre zwar zur Demokratie, müsse aber auch zu Ergebnissen führen, so Merz. Nach dem Zoff in letzter Zeit haben Kanzler Merz und US-Präsident Trump wieder miteinander telefoniert. Thema war der Iran-Krieg. Wie Merz mitteilte, sind sich beide einig, dass der Iran zurück an den Verhandlungstisch kommen und die Schifffahrtsroute, die Straße von Hormuz, wieder öffnen soll. Wolfgang Kubicki wird wohl neuer FDP-Chef. Sein Konkurrent Henning Höhne aus NRW will beim Parteitag Ende des Monats nun doch nicht für den Vorsitz kandidieren. Die FDP war letztes Jahr aus dem Bundestag und zwei Landtagen geflogen. Daraufhin hatte der bisherige FDP-Chef Christian Dürr hingeschmissen. Der mehrfach in der Ostsee gestrandete Buckelwal hat die Strapazen wohl nicht überlebt. Vor der dänischen Insel Anholt ist ein toter Wal entdeckt worden. Experten gehen davon aus, dass es sich mit hoher Wahrscheinlichkeit um dasselbe Tier handelt.
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3: Mal mehr, mal weniger Wolken ziehen durch. Ab und zu kommt noch ein Schauer runter, vereinzelt auch mit Graupelgewitter. Richtung Nordosten bleibt's eher trocken. In der Nacht lassen die Schauer nach, ganz weg sind sie aber nicht. Und stellenweise wird's neblig bei Tiefstwerten zwischen 8 und 0 Grad. Morgen geht's wechselhaft weiter. Wieder ein paar Schauer und einzelne Graupelgewitter. Dazu Sturmböen im äußersten Norden, maximal 17 Grad.
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4: Kurz nach 19 Uhr immer drei Songs für euch aus unserem Italo Disco Radio online und in der App. Und wir gehen ins Wochenende gleich mit einem der erfolgreichsten Italo Disco Stampfer der Diskotheken der 80s überhaupt von Fun Fun. Vorher ein Insider-Tipp, also ich kenne und liebe die Platte schon, aber die Petra, die uns per Digitalradio in Stuttgart hört, schreibt mir über 80s80s.de. Spiel doch mal Living in a Room. Der Song wird jetzt 40 Jahre alt und läuft sonst nirgends im Radio. Mein Geheimtipp an euch. Ja, mache ich super gerne für dich und für alle anderen. Hier ist Gigi Neal, Living in a Room.
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Fun Fun, Color My Love auf 80s 80s. Für mich persönlich der beste Track von Fun Fun, obwohl es da einige Produktionen gab. Diese hier stammt aus dem Hause Dario Raimondi und Alvaro Ugolini. Bei mir jetzt weiter allerdings mit einer völlig anderen Nummer, Cruisin' Gang. Ein Song gewünscht übrigens von Rainer, der uns per Digitalradio aus Berlin-Schöneberg hört und sagt: Cruisin' Gang hat eine Atmosphäre, die ist geheimnisvoll, die funktioniert auf dem Dancefloor. Ich liebe den Track bis heute, vor allem beim Sportmachen, beim Joggen morgens und das am liebsten am Wochenende. Dann wissen wir jetzt alle, was du morgen früh hörst, mein Lieber. Und für euch alle jetzt natürlich auch der Song dazu aus unserem 80s 80s Italo Disco Radio online und in der App, gleich mal in der Maxi-Version. Cruisin' Gang und Chinatown.

by A Flock of Seagulls, Space Age Love Song. Eingewortet von Benny aus Dortmund über die 80s

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1: In Großbritannien befindet sich am heutigen 15. Mai im Jahr 1985 ein wahres Sampling-Gewitter auf Platz 1 der Singlecharts.
2: In Vietnam, he was 19.
1: Von Paul Hardcastle wird zum Dauerbrenner und wird ganze 5 Wochen die Chartspitze verteidigen. Der Song wird auch zu einer der größten Hymnen für alle Breakdancer in den 80ern. Und es geht ins Jahr 1989. Bon Jovi stehen heute in diesem Jahr in den USA auf Platz 1 der Singlecharts. I'll be there for you ist der Song. Der ist Teil des Bon Jovi-Albums New Jersey.
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1: Im Studio Mia Hin. Kanzler Friedrich Merz gibt sich selbstkritisch. Er erreiche die Menschen mit seiner Politik oft nicht richtig und müsse besser kommunizieren, sagte er auf dem Katholikentag in Würzburg. Auch den Streit in der schwarz-roten Koalition sieht Merz kritisch. Man streite vielleicht zu viel und liefere zu wenig. US-Präsident Trump zieht eine positive Bilanz zum Abschluss seiner China-Reise. Man habe fantastische Handelsdeals erreicht. Konkret wurde Trump aber nicht. Chinas Staatschef Xi zeigte sich zurückhaltender, hat aber inzwischen eine Einladung ins Weiße Haus angenommen. Die Weltgesundheitsorganisation schlägt Alarm wegen Nikotinbeuteln. Die werden zwischen Lippe und Zahnfleisch geklemmt, schmecken süß und machen schnell süchtig. Vor allem bei jungen Leuten sind die Beutel beliebt, so die WHO. Zwar sind sie in Deutschland verboten, im Netz aber trotzdem bestellbar. Deutschland ist mit einer Niederlage in die Eishockey-WM gestartet. Das Team von Bundestrainer Harald Kreis unterlag Finnland mit 1:3. Am Sonntag trifft die DEB-Auswahl im zweiten Vorrundenspiel auf Lettland.
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3: Mal mehr, mal weniger Wolken ziehen durch. Ab und zu kommt noch ein Schauer runter, vereinzelt auch mit Graupelgewitter. Richtung Nordosten bleibt's eher trocken. In der Nacht lassen die Schauer nach, ganz weg sind sie aber nicht. Und stellenweise wird's neblig bei Tiefstwerten zwischen 8 und 0 Grad. Morgen geht's wechselhaft weiter. Wieder ein paar Schauer und einzelne Graupelgewitter. Dazu Sturmböen im äußersten Norden, maximal 17 Grad.
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0: Der Song müsste auf Rezept für gute Laune Medizin verschrieben werden. Thomas Anders von Modern Talking über Climie Fisher. Love Changes.
1: Der ist so positiv. Text und Musik ergänzen sich so auf den Punkt. Der treibt so nach vorn. Der gibt so viel Gas. Und ich glaube, wenn man irgendwie total beschissen drauf ist, hört man diesen Song und man sagt, ja, das Leben kann geil sein. Das ist wirklich der Spaßmacher, Mutmacher als Song. Unfassbar. Also Love Changes Everything. Einer der, für mich, einer der größten Pop-Songs überhaupt.
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Duran Duran. Und neu dabei, The Pasadenas, Riding on a Train. Eingevotet von Svenja aus Köln. Über

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1: Im Studio Mia Hin. Bundeskanzler Merz hat zugegeben, dass es in seiner Regierung gerade nicht rund läuft. Beim Katholikentag in Würzburg sagte der CDU-Chef, die schwarz-rote Koalition streite vielleicht zu viel und liefere zu wenig. Streit gehöre zwar zur Demokratie, müsse aber auch zu Ergebnissen führen, so Merz. Justizministerin Hubig hat in der Bild-Zeitung deutlich strengere Regeln für den Ticket-Zweitmarkt angekündigt. Damit sollen die teilweise horrenden Preisaufschläge beim Weiterverkauf begrenzt werden. Zuletzt hatten Dutzende Künstler wie die Toten Hosen und die Ärzte das in einem offenen Brief gefordert. Manuel Neuer hängt beim FC Bayern noch ein Jahr dran. Der Kapitän hat nach wochenlangen Verhandlungen seinen Vertrag bis Juni kommenden Jahres verlängert. Das hat der Verein jetzt auch offiziell bestätigt. Neuer steht bereits seit 2011 beim Rekordmeister im Tor. Deutschland ist mit einer Niederlage in die Eishockey-WM gestartet. Das Team von Bundestrainer Harald Kreis unterlag Finnland mit 1:3. Am Sonntag trifft die DEB-Auswahl im zweiten Vorrundenspiel auf Lettland.
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3: Mal mehr, mal weniger Wolken sind unterwegs und ab und zu kommt noch ein Schauer runter. Ein einzelnes Gewitter ist auch noch drin, dazu vereinzelt Nebel. An den Alpen regnet's immer wieder, weiter oben kann auch noch Schnee dabei sein. In der Nacht gehen die Temperaturen runter auf 8 bis 0 Grad. Morgen bleibt's wechselnd wolkig, dazu vereinzelt Schauer und maximal werden's bis 17 Grad.
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0: 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Michael Jackson, Bad.
1: Duett der Superlative. Das hatte zumindest Quincy Jones im Kopf, als er an einem gemeinsamen Song von Michael Jackson und Prince arbeitete. Es gab sogar ein streng geheimes Treffen der beiden Popgiganten. Doch Prince wollte keinen Song singen, den er nicht selbst geschrieben hatte. Naja, ich sag mal, für Michael Jackson kein Problem, denn Bad wurde auch ohne Prince zu einem riesigen Hit.

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1: Im Studio Cornelius Dreger. Bundeskanzler Merz hat zugegeben, dass es in seiner Regierung gerade nicht rund läuft. Beim Katholikentag in Würzburg sagte der CDU-Chef, die schwarz-rote Koalition streite vielleicht zu viel und liefere zu wenig. Streit gehöre zwar zur Demokratie, müsse aber auch zu Ergebnissen führen. Ein Meilenstein und fantastische Handelsabkommen. US-Präsident Trump zieht eine positive Bilanz seiner Peking-Reise. Ein Ergebnis: China hat diplomatische Hilfe im Iran-Krieg angeboten. Insbesondere geht es darum, dass der Iran die Straße von Hormuz wieder für Öl- und Gastanker öffnet. Justizministerin Hubich hat in der Bild-Zeitung deutlich strengere Regeln für den Ticket-Zweitmarkt angekündigt. Damit sollen die teilweise horrenden Preisaufschläge beim Weiterverkauf begrenzt werden. Zuletzt hatten Dutzende Künstler wie die Toten Hosen und die Ärzte das in einem offenen Brief gefordert. Überraschung bei den Filmfestspielen in Cannes. John Travolta hat eine goldene Ehrenpalme für sein Lebenswerk bekommen. Die Auszeichnung gab es kurz vor der Präsentation seines Regiedebüts Nachtflug nach L.A. Der 72-Jährige zeigte sich sichtlich gerührt. Travolta wurde mit Filmen wie Grease und Pulp Fiction weltbekannt.
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2: Mal mehr, mal weniger Wolken sind unterwegs und ab und zu kommt noch ein Schauer runter. Ein einzelnes Gewitter ist auch noch drin, dazu vereinzelt Nebel. An den Alpen regnet's immer wieder, weiter oben kann auch noch Schnee dabei sein. In der Nacht gehen die Temperaturen runter auf 8 bis 0 Grad. Morgen bleibt's wechselnd wolkig, dazu vereinzelt Schauer und maximal werden's bis 17 Grad.
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0: Jeder Song von ihm war ein Unikat. Mit Tiefe und eigenem Charakter. Ausnahmekünstler. Unerreicht. Dirk Darmstädter von den Jeremy Days über Billy Idol. Eyes Without a Face.
1: Ich habe mir extra die Gitarre gekauft, die der Gitarrist von Billy Idol immer spielte. Das war so damals so ein absolute Koryphäe. Cool klingendes Album, einfach Top-Songs und eigentlich zeigt die gesamte Billy Idol-Diskografie damals, wie eigenwillig und stark Popmusik, denn es handelt sich ja hier um wirkliche Popmusik aus den 80ern, war.
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neu dabei, Prince, You Got the Look. Eingewortet von Achim aus Hannover über die 80s, 80s.

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1: Im Studio Cornelius Dreger. Kanzler Friedrich Merz gibt sich selbstkritisch. Er erreiche die Menschen mit seiner Politik oft nicht richtig und müsse besser kommunizieren, sagt er auf dem Katholikentag in Würzburg. Auch den Streit in der schwarz-roten Koalition sieht Merz kritisch. Man streite vielleicht zu viel und liefere zu wenig. US-Präsident Trump zieht eine positive Bilanz zum Abschluss seiner China-Reise. Man habe fantastische Handelsdeals erreicht, konkret wurde Trump aber nicht. Chinas Staatschef Xi zeigte sich zurückhaltender, er hat aber inzwischen eine Einladung ins Weiße Haus angenommen. Der mehrfach in der Ostsee gestrandete Buckelwal hat die Strapazen wohl nicht überlebt. Vor der dänischen Insel Anholt ist ein toter Wal entdeckt worden. Experten gehen davon aus, dass es sich mit hoher Wahrscheinlichkeit um dasselbe Tier handelt. Deutschland ist mit einer Niederlage in die Eishockey-WM gestartet. Das Team von Bundestrainer Harold Kreis unterlag Finnland mit 1:3. Am Sonntag trifft die DEB-Auswahl im zweiten Vorrundenspiel auf Lettland.
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3: Mal mehr, mal weniger Wolken sind unterwegs und ab und zu kommt noch ein Schauer runter. Ein einzelnes Gewitter ist auch noch drin, dazu vereinzelt Nebel. An den Alpen regnet's immer wieder, weiter oben kann auch noch Schnee dabei sein. In der Nacht gehen die Temperaturen runter auf 8 bis 0 Grad. Morgen bleibt's wechselnd wolkig, dazu vereinzelt Schauer und maximal werden's bis 17 Grad.
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0: 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Midnight Oil, Blue Sky Mine.
1: Ein Song gegen das Vergessen. Blue Sky Mine erinnert an das Schicksal der Männer, die in den 1940er Jahren in engen, stickigen Stollen und Schächten in den Minen der australischen Stadt Wittenoom schufteten. Was sie nicht wussten, das Material, das sie täglich aus dem Stein schlugen, war tödlicher Asbest. Viele Menschen sterben, bevor die Regierung 1966 endlich die Mine schließt und der Profitsucht ein Ende setzt.

by Midnight Star Operator. Eingewortet von Caro aus Berlin über die AT.

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1: Im Studio Cornelius Dreger. Bundeskanzler Merz hat zugegeben, dass es in seiner Regierung gerade nicht rund läuft. Beim Katholikentag in Würzburg sagte der CDU-Chef, die schwarz-rote Koalition streite vielleicht zu viel und liefere zu wenig. Streit gehöre zwar zur Demokratie, müsse aber auch zu Ergebnissen führen. Ein Meilenstein und fantastische Handelsabkommen. US-Präsident Trump zieht eine positive Bilanz einer Peking-Reise. Ein Ergebnis: China hat diplomatische Hilfe im Iran-Krieg angeboten. Insbesondere geht es darum, dass der Iran die Straße von Hormuz wieder für Öl- und Gastanker öffnet. Justizministerin Hubich hat in der Bild-Zeitung deutlich strengere Regeln für den Ticket-Zweitmarkt angekündigt. Damit sollen die teilweise horrenden Preisaufschläge beim Weiterverkauf begrenzt werden. Zuletzt hatten Dutzende Künstler wie die Toten Hosen und die Ärzte das in einem offenen Brief gefordert. Der womöglich älteste Hund der Welt ist tot. Der französische Zwergspaniel Lazare ist im Alter von 30 Jahren gestorben, teilte seine Besitzerin mit. Sie hatte den Hund erst vor wenigen Wochen aus einem Tierheim adoptiert. 80s
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3: Mal mehr, mal weniger Wolken sind unterwegs und ab und zu kommt noch ein Schauer runter. Ein einzelnes Gewitter ist auch noch drin, dazu vereinzelt Nebel. An den Alpen regnet's immer wieder, weiter oben kann auch noch Schnee dabei sein. In der Nacht gehen die Temperaturen runter auf 8 bis 0 Grad. Morgen bleibt's wechselnd wolkig, dazu vereinzelt Schauer und maximal werden's bis 17 Grad.

0: 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David Bowie, China Girl.
1: Skandal. Ja, mal nicht im Sperrbezirk, sondern für David Bowie. Der sorgte mit einer Sexszene in seinem Video zu China Girl für mächtig Wirbel. Nur wenige Sekunden war sein nackter Hintern zu sehen. Ja, und was für uns heute ganz harmlos aussieht, war damals Tabu. Kein Sender spielte den Clip, bis auf MTV. Dort lief China Girl rauf und runter, wodurch der Skandalsong dann doch noch ein Riesenhit für David Bowie wurde.

mit dabei? Okay, okay. Reingewortet von Rabea aus Bielefeld über die 80s 80s App. 80s.

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1: Im Studio Cornelius Dreger. Kanzler Friedrich Merz gibt sich selbstkritisch. Er erreiche die Menschen mit seiner Politik oft nicht richtig und müsse besser kommunizieren, sagt er auf dem Katholikentag in Würzburg. Auch den Streit in der schwarz-roten Koalition sieht Merz kritisch. Man streite vielleicht zu viel und liefere zu wenig. US-Präsident Trump zieht eine positive Bilanz zum Abschluss seiner China-Reise. Man habe fantastische Handelsdeals erreicht, konkret wurde Trump aber nicht. Chinas Staatschef Xi zeigte sich zurückhaltender, er hat aber inzwischen eine Einladung ins Weiße Haus angenommen. Der mehrfach in der Ostsee gestrandete Buckelwal hat die Strapazen wohl nicht überlebt. Vor der dänischen Insel Anholt ist ein toter Wal entdeckt worden. Experten gehen davon aus, dass es sich mit hoher Wahrscheinlichkeit um dasselbe Tier handelt. Deutschland ist mit einer Niederlage in die Eishockey-WM gestartet. Das Team von Bundestrainer Harold Kreis unterlag Finnland mit 1:3. Am Sonntag trifft die DEB-Auswahl im zweiten Vorrundenspiel auf Lettland.
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3: Mal mehr, mal weniger Wolken sind gerade unterwegs. Dazu gehen Schauer und einzelne Gewitter insgesamt eher zurück. Ganz vorbei ist es aber noch nicht. Und ab und zu gibt's auch mal Nebel. Die Temperaturen liegen aktuell zwischen 6 und 0 Grad. Tagsüber bleibt's wechselnd wolkig. Hier und da kann noch ein Schauer runterkommen. In den Alpen regnet's wiederholt und weiter oben fällt auch Schnee. Maximal werden es 12 bis 17 Grad.

0: besonderer Song eines besonderen Sängers, ein echter Künstlertyp.
1: Fab Marvin von Milli Vanilli über Culture Club. Do you really want to hurt me?
2: Boy George. Ich habe lange in London gelebt und Boy George oft getroffen. Als dieser Song rauskam, habe ich ihn sofort geliebt. Aber noch stärker ist meine Verbindung zu Boy George selbst. Für mich ist er ein großartiger Typ. Und auch ein Freund. Deshalb verbinde ich diesen Song immer mit dem Menschen dahinter.
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unsere Favorites für den Frühling. New Order. Ryan Adams. Und neu dabei, The Cure, Close to Me. Reingewortet von Alex aus

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1: Im Studio Cornelius Dreger. Bundeskanzler Merz hat zugegeben, dass es in seiner Regierung gerade nicht rund läuft. Beim Katholikentag in Würzburg sagte der CDU-Chef, die schwarz-rote Koalition streite vielleicht zu viel und liefere zu wenig. Streit gehöre zwar zur Demokratie, müsse aber auch zu Ergebnissen führen. Die Pflegereform verzögert sich offenbar. Laut Funke Zeitungen will Gesundheitsministerin Wagen den Gesetzentwurf erst Ende des Monats ins Kabinett bringen. Dann wird's eng mit einer Verabschiedung vor der Sommerpause, befürchtet die Pflegebranche, die laut Unternehmerverband dringend auf Entscheidungen wartet. Wolfgang Kubicki wird wohl neuer FDP-Chef. Sein Konkurrent Henning Höhne aus NRW will beim Parteitag Ende des Monats nun doch nicht für den Vorsitz kandidieren. Die FDP war letztes Jahr aus dem Bundestag und zwei Landtagen geflogen. Daraufhin hatte der bisherige FDP-Chef Christian Dürr hingeschmissen. Manuel Neuer hängt beim FC Bayern noch ein Jahr ran. Der Kapitän hat nach wochenlangen Verhandlungen seinen Vertrag bis Juni kommenden Jahres verlängert. Das hat der Verein jetzt auch offiziell bestätigt. Neuer steht bereits seit 2011 beim Rekordmeister im Tor.
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3: Mal mehr, mal weniger Wolken sind gerade unterwegs. Dazu gehen Schauer und einzelne Gewitter insgesamt eher zurück. Ganz vorbei ist es aber noch nicht. Und ab und zu gibt's auch mal Nebel. Die Temperaturen liegen aktuell zwischen 6 und 0 Grad. Tagsüber bleibt's wechselnd wolkig. Hier und da kann noch ein Schauer runterkommen. In den Alpen regnet's wiederholt und weiter oben fällt auch Schnee. Maximal werden es 12 bis 17 Grad.